0: gegründet und verwaltet haben. Über die Plattform wurden laut Anklage Drogen und Arzneimittel verkauft. Die Ermittler beziffern den Umsatz auf rund 330 Millionen Euro. Behörden schalteten die Plattform im Juni 2025 ab. Der Angeklagte wurde damals in Barcelona festgenommen. Das Bundesverfassungsgericht feiert heute seinen 75. Geburtstag. Beim Festakt in Karlsruhe spricht Bundespräsident Steinmeier. Ab 11 Uhr werden rund 1000 Gäste erwartet, darunter etwa 400 Bürger. Das Gericht wacht über die Einhaltung des Grundgesetzes. Menschen können sich dort beschweren, wenn sie ihre Grundrechte durch den Staat verletzt sehen. Seine Entscheidungen sind nicht anfechtbar. Papst Leo XIV. Beendet heute seinen Frankreich-Besuch in Metz. Dort will er eine Rede zu Europa halten. Präsident Macron hat dazu weitere europäische Staats- und Regierungschefs eingeladen. Am Nachmittag ist ein Gottesdienst in der Kathedrale geplant. In Fulda beginnt heute Abend die Herbstversammlung der deutschen Bischöfe. Sie beraten unter anderem über das päpstliche Rundschreiben zum Umgang mit künstlicher Intelligenz. Weitere Themen sind die Aufarbeitung sexuellen Missbrauchs und die Leihmutterschaft. Das Schlagerradio-Wetter in Berlin-Brandenburg. Heute tagsüber gibt es heitere bis wolkige Abschnitte und es bleibt überall trocken bei Höchstwerten von 23 bis 26 Grad. Morgen scheint nach einer milden Nacht wieder viel die Sonne mit sommerlichen Höchstwerten von erneut bis zu 26 Grad.
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1: Ich bin Silke Rech. Das wird der Tag. Außenminister Wadephul wird in den Niederlanden zu Gesprächen erwartet. Themen sind die Unterstützung der Ukraine, die militärische Zusammenarbeit und der künftige EU-Haushalt. Wadephul will außerdem die Führung des Internationalen Strafgerichtshofs treffen. Der Besuch gilt als Zeichen der Solidarität. Die US-Regierung hat Sanktionen gegen die Gerichtspräsidentin angekündigt. Präsident Trump hatte andere Staaten zum Austritt aus dem Gerichtshof aufgerufen. Nordrhein-Westfalens Ministerpräsident Wüst reist heute für 3 Tage in die Türkei. Anlass ist unter anderem das deutsch-türkische Anwerbeabkommen, das vor 65 Jahren geschlossen wurde. In Ankara und Istanbul sind politische Gespräche und eine Wirtschaftskonferenz geplant. Vor dem Frankfurter Landgericht beginnt heute der Prozess gegen den mutmaßlichen Betreiber einer großen Drogenplattform im Darknet. Der 31-Jährige soll einen Marktplatz gegründet und verwaltet haben. Über die Plattform wurden laut Anklage Drogen und Arzneimittel verkauft. Die Ermittler beziffern den Umsatz auf rund 330 Millionen Euro. Behörden schalteten die Plattform im Juni 2025 ab. Der Angeklagte wurde damals in Barcelona festgenommen. Das Bundesverfassungsgericht feiert heute seinen 75. Geburtstag. Beim Festakt in Karlsruhe spricht Bundespräsident Steinmeier. Ab 11 Uhr werden rund 1000 Gäste erwartet, darunter etwa 400 Bürger. Das Gericht wacht über die Einhaltung des Grundgesetzes. Menschen können sich dort beschweren, wenn sie ihre Grundrechte durch den Staat verletzt sehen. Seine Entscheidungen sind nicht anfechtbar. Papst Leo XIV. Beendet heute seinen Frankreich-Besuch in Metz. Dort will er eine Rede zu Europa halten. Präsident Macron hat dazu weitere europäische Staats- und Regierungschefs eingeladen. Am Nachmittag ist ein Gottesdienst in der Kathedrale geplant. In Fulda beginnt heute Abend die Herbstversammlung der deutschen Bischöfe. Sie beraten unter anderem über das päpstliche Rundschreiben zum Umgang mit künstlicher Intelligenz. Weitere Themen sind die Aufarbeitung sexuellen Missbrauchs und die Leihmutterschaft. Das Schlagerradio-Wetter in Berlin-Brandenburg. Heute tagsüber gibt es heitere bis wolkige Abschnitte und es bleibt überall trocken bei Höchstwerten von 23 bis 26 Grad. Morgen scheint nach einer milden Nacht wieder viel die Sonne mit sommerlichen Höchstwerten von erneut bis zu 26 Grad.
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1: Ich bin Silke Rech. Das wird der Tag. Außenminister Wadephul wird in den Niederlanden zu Gesprächen erwartet. Themen sind die Unterstützung der Ukraine, die militärische Zusammenarbeit und der künftige EU-Haushalt. Wadephul will außerdem die Führung des Internationalen Strafgerichtshofs treffen. Der Besuch gilt als Zeichen der Solidarität. Die US-Regierung hat Sanktionen gegen die Gerichtspräsidentin angekündigt. Präsident Trump hatte andere Staaten zum Austritt aus dem Gerichtshof aufgerufen. Nordrhein-Westfalens Ministerpräsident Wüst reist heute für 3 Tage in die Türkei. Anlass ist unter anderem das deutsch-türkische Anwerbeabkommen, das vor 65 Jahren geschlossen wurde. In Ankara und Istanbul sind politische Gespräche und eine Wirtschaftskonferenz geplant. Vor dem Frankfurter Landgericht beginnt heute der Prozess gegen den mutmaßlichen Betreiber einer großen Drogenplattform im Darknet. Der 31-Jährige soll einen Marktplatz gegründet und verwaltet haben. Über die Plattform wurden laut Anklage Drogen und Arzneimittel verkauft. Die Ermittler beziffern den Umsatz auf rund 330 Millionen Euro. Behörden schalteten die Plattform im Juni 2025 ab. Der Angeklagte wurde damals in Barcelona festgenommen. Das Bundesverfassungsgericht feiert heute seinen 75. Geburtstag. Beim Festakt in Karlsruhe spricht Bundespräsident Steinmeier. Ab 11 Uhr werden rund 1000 Gäste erwartet, darunter etwa 400 Bürger. Das Gericht wacht über die Einhaltung des Grundgesetzes. Menschen können sich dort beschweren, wenn sie ihre Grundrechte durch den Staat verletzt sehen. Seine Entscheidungen sind nicht anfechtbar. Papst Leo XIV. Beendet heute seinen Frankreich-Besuch in Metz. Dort will er eine Rede zu Europa halten. Präsident Macron hat dazu weitere europäische Staats- und Regierungschefs eingeladen. Am Nachmittag ist ein Gottesdienst in der Kathedrale geplant. In Fulda beginnt heute Abend die Herbstversammlung der deutschen Bischöfe. Sie beraten unter anderem über das päpstliche Rundschreiben zum Umgang mit künstlicher Intelligenz. Weitere Themen sind die Aufarbeitung sexuellen Missbrauchs und die Leihmutterschaft. Das Schlagerradio-Wetter in Berlin-Brandenburg. Heute tagsüber gibt es heitere bis wolkige Abschnitte und es bleibt überall trocken bei Höchstwerten von 23 bis 26 Grad. Morgen scheint nach einer milden Nacht wieder viel die Sonne mit sommerlichen Höchstwerten von erneut bis zu 26 Grad.
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1: Ich bin Silke Rech. Das wird der Tag. Außenminister Wadephul wird in den Niederlanden zu Gesprächen erwartet. Themen sind die Unterstützung der Ukraine, die militärische Zusammenarbeit und der künftige EU-Haushalt. Wadephul will außerdem die Führung des Internationalen Strafgerichtshofs treffen. Der Besuch gilt als Zeichen der Solidarität. Die US-Regierung hat Sanktionen gegen die Gerichtspräsidentin angekündigt. Präsident Trump hatte andere Staaten zum Austritt aus dem Gerichtshof aufgerufen. Nordrhein-Westfalens Ministerpräsident Wüst reist heute für 3 Tage in die Türkei. Anlass ist unter anderem das deutsch-türkische Anwerbeabkommen, das vor 65 Jahren geschlossen wurde. In Ankara und Istanbul sind politische Gespräche und eine Wirtschaftskonferenz geplant. Vor dem Frankfurter Landgericht beginnt heute der Prozess gegen den mutmaßlichen Betreiber einer großen Drogenplattform im Darknet. Der 31-Jährige soll einen Marktplatz gegründet und verwaltet haben. Über die Plattform wurden laut Anklage Drogen und Arzneimittel verkauft. Die Ermittler beziffern den Umsatz auf rund 330 Millionen Euro. Behörden schalteten die Plattform im Juni 2025 ab. Der Angeklagte wurde damals in Barcelona festgenommen. Das Bundesverfassungsgericht feiert heute seinen 75. Geburtstag. Beim Festakt in Karlsruhe spricht Bundespräsident Steinmeier. Ab 11 Uhr werden rund 1000 Gäste erwartet, darunter etwa 400 Bürger. Das Gericht wacht über die Einhaltung des Grundgesetzes. Menschen können sich dort beschweren, wenn sie ihre Grundrechte durch den Staat verletzt sehen. Seine Entscheidungen sind nicht anfechtbar. Papst Leo XIV. Beendet heute seinen Frankreich-Besuch in Metz. Dort will er eine Rede zu Europa halten. Präsident Macron hat dazu weitere europäische Staats- und Regierungschefs eingeladen. Am Nachmittag ist ein Gottesdienst in der Kathedrale geplant. In Fulda beginnt heute Abend die Herbstversammlung der deutschen Bischöfe. Sie beraten unter anderem über das päpstliche Rundschreiben zum Umgang mit künstlicher Intelligenz. Weitere Themen sind die Aufarbeitung sexuellen Missbrauchs und die Leihmutterschaft. Das Schlagerradio-Wetter in Berlin-Brandenburg. Heute tagsüber gibt es heitere bis wolkige Abschnitte und es bleibt überall trocken bei Höchstwerten von 23 bis 26 Grad. Morgen scheint nach einer milden Nacht wieder viel die Sonne mit sommerlichen Höchstwerten von erneut bis zu 26 Grad.
2: Hier ist der Schlagerradio-Verkehrsservice. Aktuell keine Störungen. Kommt gut an.
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2: 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Hey, wie Norman hier, der neue Schlagerradio morgen.
3: Buongiorno.
2: Ja, 4 nach 5 jetzt.

0: so eine Frage von Silly. Wo fange ich an? Jetzt fangen wir an, jetzt geht's los. Jawohl, 5:10. Amy und Norman hier.
1: Guten Morgen.
0: Du suchst schon wieder nach Haaren an deinem Mikrofon.
1: Ja, nein, das ist doch mein Schal, der so fusselt. Und ich habe die Fussel überall auf meinem Pullover und auch auf dem Mikrofon.
0: Und du hattest auch noch Katzenhaare hier verloren. Vorsicht, ich bin allergisch.
1: Ja, die
0: nicht, dass ich hier umfalle. Du musst ja alleine weitermachen.
1: Den Katzenglitzer behalte ich auch am Pullover.
0: Schönen guten Morgen an deinem Montag.
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0: Oh, so ein schönes Lied, dein Lied von Laith Eldin, der hat so mal seine Lieder ein bisschen neu aufgepeppt und rausgebracht. Allerdings war diese Version von jemand ganz anderen, von Anna Gray. Das ist die...
1: Schwägerin, ich hab's jetzt rausgefunden.
0: Ah, so ein schweres Wort. Schwägerin. Das ist wieder Frau vom Bruder.
1: Ja.
0: Von, jetzt kommt, Sarah Connor.
1: Genau.
0: Siehst du mal. Und Klangspiel, dein Lied. So muss es sein. Jetzt bist du top informiert. Amy Norman hier, der neue Schlager heute Morgen. Es ist 16 Minuten nach 5.
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0: kurz vor 5:30 aufstehen mit Schlagerradio rein. Geht's in deinen Montagmorgen, heute der 28. September.
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2: Ich bin Jerome Nussbaum. Ein Treffen zwischen Bundesaußenminister Wadephul mit seinem russischen Amtskollegen Lavrov stößt innerhalb der CDU auf Kritik. Außenpolitiker Kiesewetter sagte der Frankfurter Allgemeinen Zeitung, es sei der Eindruck eines deutschen Sonderwegs entstanden.
3: Nach den Worten von Kiesewetter habe die deutsche Außenpolitik damit nichts erreicht außer falschen Hoffnungen und Verwirrung. Wadephul hatte sich im Rahmen der UN-Vollversammlung in New York mit Lavrov getroffen. Der deutsche Außenminister selbst erklärte danach, er habe auch wegen des Drohnenvorfalls am Leipziger Flughafen mit ihm sprechen wollen. Lob bekam er dafür aus den Reihen der SPD. So betonte deren Außenpolitiker Stegner, die Diplomatie dürfe nicht allein den USA überlassen werden. Noah Ulrich, Redaktion.
2: Die Stichwahlen in 123 niedersächsischen Kommunen sind entschieden. In der Landeshauptstadt Hannover bleibt der amtierende Oberbürgermeister Ohnei von den Grünen im Amt. Und auch in Osnabrück wurde die bisherige Oberbürgermeisterin Pötter von der CDU bestätigt. In Oldenburg übernimmt dagegen der parteilose Kandidat Rohr von seinem Vorgänger von der SPD. Die AfD ging mit 3 Kandidaten ins Rennen. Sie kann wohl keinen der Posten besetzen. Nach der Festnahme von 5 Männern in der Nähe eines von den USA genutzten Luftwaffenstützpunkts in Großbritannien gehen die Ermittler von einem terroristischen Hintergrund aus. Sie sollen einen Anschlag geplant haben. Zunächst war von mutmaßlichen Verstößen gegen das Sprengstoffgesetz die Rede.
4: Die Polizei hatte einen Anruf wegen verdächtiger Fahrzeuge in der Nähe des Stützpunkts Fairford im Südwesten Englands bekommen. Der wurde von den USA auch während des Krieges gegen den Iran genutzt. Die mutmaßlichen Angreifer konnten gestoppt werden. Präsident Trump lobte das Vorgehen der britischen Behörden. Demnach standen die Männer schon länger unter Beobachtung. Sie hätten großen Schaden an dem Stützpunkt anrichten können, so Trump. Ulrike Klein, Redaktion.
2: Das Münchner Oktoberfest meldet zur Wiesnhalbzeit ein Besucherplus. Demnach kamen bislang etwa 3,8 Millionen Menschen und damit rund 300.000 mehr als im Vorjahr. Nach der kritischen Überfüllung 2025 hätten sich auch das nachgeschärfte Sicherheitskonzept und die Besucherlenkungskampagne bewährt, so Wiesnchef Scharpf. Vorgestern, am Samstag, mussten die Haupteingänge wegen zu vieler Besucher erneut zeitweise gesperrt werden. Die deutsche Fußballnationalmannschaft hat auch ihr 2. Spiel unter dem neuen Bundestrainer Klopp nicht gewonnen. In der Nations League gab es gegen Griechenland erstmals eine Niederlage. 0:1 der Endstand gestern Abend in Augsburg. Den Treffer machte Kurbelis nach einem Patzer von Felix Metscher. Der Ball wurde von Kimmich abgefälscht und ging ins Tor. Metscher hatte am Donnerstag beim Auftakt der Nations League noch das Tor gegen die Niederlande erzielt. Das Spiel war unentschieden ausgegangen.
5: Das Wetter bei uns in der Region. In den kommenden Stunden bleibt es heiter und trocken. Über die Nacht kühlt es bei gering bewölktem bis klarem Himmel auf 11 bis 8 Grad ab.
6: Hier ist der Schlagerradio Verkehrsservice. Aktuell keine Störungen. Kommt gut an.
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0: Rock Me Amadeus, Falco bei Schlagerradio. Schönen Montagmorgen.
1: Guten Morgen.
0: Amy und Norman hier, der neue Schlagerradio Morgen.
1: Ich habe jetzt was ganz Beeindruckendes mitbekommen. Mhm. Ein kleines Mädchen in China soll diesen Cubics Zauberwürfel gelöst haben.
0: Ja, habe ich auch gesehen. Sogar ein Video davon. 6 Jahre alt, die Kleine. Und dann rast sie das Ding in 4,27 Sekunden. Wir können mal kurz zählen. 1, 2, 3, 4, zack.
1: Vorbei.
0: So schnell hat sie es fertig gemacht. Also ich kann mich noch an meinen Zauberwürfel in den 80ern erinnern. Ich ich kriege es bis heute nicht hin. Ich kenne Freunde, die kriegen das irgendwann hin nach einer Minute. Da ist irgendein Trick dahinter. Ja, also irgendwas steckt dahinter.
1: Ja.
0: Mein Trick war dann, die Farben abzureißen und
1: neu zu bekleben.
0: Ich wollte ihn ja auch mal richtig haben. Es ist wirklich furchtbar.
1: Justin Bieber macht das wohl auch. Der ist wohl auch relativ gut da drin, habe ich mal gehört. Aber bei diesem Mädchen, dass die Hände passen ja kaum um den Würfel drumherum. Jetzt stell dir mal vor, die wächst noch und macht das weiterhin. Die probt ja 2 bis 3 Stunden am Tag, dann macht die das ja in 0,0.
0: Genau. Frage an euch, habt ihr es geschafft, Zauberwürfel zu knacken? Sagt mal Bescheid. Und wie lang war die Zeit?
1: Ja.
0: 08000 79 89 99.

0: Die Hits der neuen deutschen Welle, Knaller von Hubert K., Sternenhimmel. Aufstehen mit Schlagerradio, rein geht's in deinen Montag.
1: Das Wetter in Berlin und Brandenburg, heute ein Mix aus Sonne und Wolken bei maximal 26 Grad.
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3: Check, one, check, two, was liegt heute an, Kollege Olo?
4: Guten Morgen, Captain. Oh, die Cora Schumacher hat in einem Interview gesagt, was wäre Ralf Schumacher ohne mich?
3: Also ich weiß nur, was er ohne sie nicht wäre.
4: Was denn?
3: Autoverkäufer? Achtung, Captain Crew, Fräulein Schieber, bitte ins Cockpit.
5: Ja, Captain.
3: Alles gut bei Ihnen da hinten?
5: Ja, oh, haben Sie gehört? München bewirbt sich für die Olympischen Spiele.
3: Medaillenspiegel gegen Alkoholspiegel. In München könnte es interessant werden, nicht?
5: Ja, auf jeden Fall hat sich München gegen die Rhein-Ruhr-Köln-Region durchgesetzt.
3: Ja, dort sieht es ja auch etwas wüst aus, würde der Söder sagen.
5: Und Berlin hat seine Bewerbung ja vor ein paar Tagen erst selbst zurückgezogen.
3: Ja, war ja klar, dass Berlin sich aus sowas ausklinken tut. Nee, aber gut so, überlegen Sie mal das Chaos, wenn kurz vor den Spielen das olympische Dorf noch enteignet wird.
5: Und in Hamburg hat sich ein Bürgerentscheid dagegen entschieden.
3: Naja, die haben den HSV, die werden mit Hochleistungssport ja komplett überfordert.
5: Entschuldigung, ring, ring, ring, ring, ring.
6: Nein.
3: So, Lana Flugrottertower meldet, viele Disziplinen werden dann wohl 100 Kilometer entfernt von München stattfinden, wegen der internationalen Gäste.
5: Ach, wo denn?
3: In Laufing.
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0: Norman hier, hallo, guten Morgen.
1: Guten Morgen.
0: Hier sitzt der neue Schlagerradio Morgen gleich bei uns nach 6. Der Mega-Hit DJ Ötzi, Nick P., ein Stern, der deinen Namen trägt. Und auch der neue Andrea Berg-Knaller ist für dich dabei.
1: Und ich freue mich ganz ungemein, denn heute ist Tag der dummen Fragen. Und ich glaube, da haben wir alle welche auf Lager. Und die klären wir mal ganz genau auf um 6.10 Uhr. 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
0: In Karlau steht der neueste Blitzer heute Morgen in der Altnauer Straße, dann bei Gallhuhn bei Mittenwalde und in Berlin-Kropiusstadt in der Lipschitzallee.
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3: Ich bin Jerome Nussbaum. Knapp 2 Monate nach dem Terroranschlag auf den Berliner CSD ist eine mutmaßliche Unterstützerin des Attentäters in den Fokus der Ermittler gerückt. Eine frühere IS-Anhängerin wurde nach ARD-Informationen in Syrien festgenommen. Sie soll kurz vor der Tat ein Bekennervideo des späteren Attentäters erhalten haben. Bei der Frau handelt es sich demnach um eine 27-jährige Britin. Sie hatte Großbritannien schon als 15-Jährige verlassen, um sich in Syrien dem Terrornetzwerk Islamischer Staat anzuschließen. Das höchste Windrad der Welt in Schipkau in der Lausitz ist gestern nicht wie geplant fertig geworden. Das Unternehmen Gicon sprach von witterungsbedingten Gründen. Die Abschlussarbeiten hatten sich schon mehrfach verzögert, weil der Wind zu stark war. Das Rad soll samt Rotorblättern 365 Meter hoch werden, nur 3 Meter weniger als der Berliner Fernsehturm. Ein Treffen zwischen Bundesaußenminister Wadephul mit seinem russischen Amtskollegen Lavrov stößt innerhalb der CDU auf Kritik. Außenpolitiker Kiesewetter sagte der Frankfurter Allgemeinen Zeitung, es sei der Eindruck eines deutschen Sonderwegs entstanden.
4: Nach den Worten von Kiesewetter habe die deutsche Außenpolitik damit nichts erreicht außer falschen Hoffnungen und Verwirrung. Wadephul hatte sich im Rahmen der UN-Vollversammlung in New York mit Lavrov getroffen. Der deutsche Außenminister selbst erklärte danach, er habe auch wegen des Drohnenvorfalls am Leipziger Flughafen mit ihm sprechen wollen. Lob bekam er dafür aus den Reihen der SPD. So betonte deren Außenpolitiker Stegner, die Diplomatie dürfe nicht allein den USA überlassen werden. Noah Ulrich, Redaktion.
3: Nach der Festnahme von 5 Männern in der Nähe eines von den USA genutzten Luftwaffenstützpunkts in Großbritannien gehen die Ermittler von einem terroristischen Hintergrund aus. Sie sollen einen Anschlag geplant haben. Zunächst war von mutmaßlichen Verstößen gegen das Sprengstoffgesetz die Rede.
5: Die Polizei hatte einen Anruf wegen verdächtiger Fahrzeuge in der Nähe des Stützpunkts Fairford im Südwesten Englands bekommen. Der wurde von den USA auch während des Krieges gegen den Iran genutzt. Die mutmaßlichen Angreifer konnten gestoppt werden. Präsident Trump lobte das Vorgehen der britischen Behörden. Demnach standen die Männer schon länger unter Beobachtung. Ulrike Klein, Redaktion.
3: Die deutsche Fußballnationalmannschaft hat auch ihr 2. Spiel unter dem neuen Bundestrainer Klopp nicht gewonnen. In der Nations League gab es gegen Griechenland erstmals eine Niederlage. 0:1 der Endstand gestern Abend in Augsburg.
1: Das Schlagerradio-Wetter in Berlin und Brandenburg. Aktuell in Berlin-Hellersdorf 13 Grad, in Luckenwalde im Fleming 10 und in Lüchen in der Uckermark 12 Grad. Aktuell leicht bewölkt, später kommt noch die Sonne raus mit Höchstwerten zwischen 23 und 26 Grad. Morgen auch ein Mix aus Sonne und Wolken bei maximal 26 Grad.
0: Hier ist der Schlagerradio-Verkehrsservice. Aktuell keine Störungen, kommt gut an.
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0: Ciao, ciao. Nee, guten Tag, würde ich mal sagen.
1: Ja, hallo, hallo.
0: Guten Morgen, 4:06. Rein geht's in deinen Montag.
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0: Die Liebe bleibt. Ja, schon guten Morgen. Wir haben es jetzt 10 Minuten nach 6.
1: Guten Morgen.
0: Amy Norman hier, der neue Schlagerradio Morgen, gleich mit Andrea Berg.
1: Heute ist Tag der dummen Fragen und ich könnte kaum glücklicher sein.
0: Was denn? Warum?
1: Also man sagt ja eigentlich immer, es gibt keine dummen Fragen, nur dumme Antworten. Und ja, häufig ist das schon der Fall. Aber kennst du so Situationen, wenn du zum Beispiel unter der Dusche stehst oder irgendwo langfährst und aus dem Fenster guckst und über Dinge nachdenkst, über die man sich normalerweise keine Gedanken machen sollte?
0: Ja.
1: Und dann.
0: Das passiert mir dann auch. Auch ja. Die KI beantwortet die Sachen.
1: Das
0: und
1: ist das Schöne, ja.
0: Ich finde, das Schlimme daran ist, dass ich es nicht mal laut ausspreche und die KI weiß, was mir einen Tag vorher durch den Kopf gegangen ist. Ich habe mich nämlich gefragt, hier, die Männer haben doch immer so einen Kropf.
1: Ja.
0: Ja, ich nicht.
1: Aha.
0: Und immer weniger Männer haben einen Kropf.
1: Diesen Adamsapfel, meinst du?
0: Ja, diesen Adamsapfel, genau, am Hals. Und da dachte ich mir, woran könnte das liegen?
1: Ja.
0: Aber ich habe es auch nicht gegoogelt oder nicht nachgefragt. Ich habe einfach mir die Frage gestellt.
1: Ja.
0: Ich sage, Mensch, mich würde ja sowas stören.
1: Ja.
0: Gott sei Dank habe ich sowas nicht.
1: Ja.
0: So, und so bin ich dann schlafen gegangen. Ein Tag ist vergangen. Und den nächsten Tag gucke ich dann bei TikTok. Warum haben immer weniger Männer einen Kropf?
1: Das ist ja ein Ding.
0: Ja, ja. Und das liegt an irgendeiner chemischen Substanz, die die gegessen haben. Was weiß ich, zu viel Plastikmüll oder zu viel Chemie im Essen. Keine Ahnung. Also gut.
1: Ja.
0: Aber ja, ich habe das nicht nach. Aber das ist seltsam.
1: Ja.
0: Da stelle ich mir die Frage, woher weiß die KI, dass ich da mal drüber nachgedacht habe?
1: Ja, ja.
0: Ja, also nicht mal. Sonst weiß man, die Werbung hört dir ab. Wenn du sagst im Handy, Rasenmäher, dann wirst du Werbung von Rasenmäher bekommen. Aber so, ich habe es mir nur gedacht. Also ich kann meine Gedanken lesen.
1: Das ist ja gruselig.
0: Das ist die Frage. Mhm. Ja. Und welche anderen dummen Fragen stellst du dir so?
1: Ich habe mich zum Beispiel mal gefragt, ganz banal, warum Popcorn?
0: Ja.
1: Also, ja.
0: Wenn's heiß ist, ja.
1: So. Und es gibt ja auch unterschiedlichen Mais, den man dafür, aber jetzt Popcorn speziell. Was ist das, was da Pop macht? Und da dachte ich, es ist vielleicht sowas Banales, wie diese Hülle platzt auf. Aber dann dachte ich, die ist ja so dünn, wenn man die mal am Zahnstecken hat oder am Zahnfleisch, da weiß man ja, wie dünn das Ding eigentlich ist.
0: Genau, das heißt, wenn du einen Popcornkern in den Mund nimmst, also einen Maiskern, und eine heiße Tasse Tee trinkst, meinst du, ob es dann auch ploppt?
1: Ich weiß auf jeden Fall, dass das mit dem Glätteisen funktioniert.
0: Dass
1: das mit dem Glätteisen funktioniert, weiß ich. Aber die Antwort auf die Frage, warum Popcorn?
0: Ja.
1: Weil beim Aufplatzen Wasserdampf schlagartig entweicht und dabei eine kleine Druckwelle entsteht und das ist das Pop.
0: So einfach. Jetzt weiß ich auch, woher Andrea Berg die Inspiration zu Beginn ihres Songs hier hatte, ne? Popcorn!

0: 18 Minuten nach 6. Guten Morgen, hier Schlagerradio über den Mega-Hit von DJ Ötzi.
1: Heute ist Tag der dummen Fragen. Und passend dazu ist mir heute Morgen was sehr Dummes passiert, das eine Frage beantwortet hat, die ich mir bis dato noch nicht gestellt habe.
0: Okay, jetzt bleiben wir neugierig hier.
1: Du kennst das doch mal auch manchmal, dass man an Bahnen, U-Bahn, Straßenbahn, Regionalzüge, wie auch immer, sieht, dass da rangesprayt wurde, oder?
0: Ja, Graffiti, so finde ich unmöglich, ja. Finde ich nicht in Ordnung, ja.
1: Und die Frage, die ich mir bis dato noch nie gestellt hatte, war, was passiert, wenn das passiert? Da muss ja irgendwie die Polizei kommen.
0: Okay.
1: Und jetzt gibt's ja Züge, die stehen nicht in so einem, die fahren ja abends nicht in so einen Bahnhof rein, also in so einen Schlafplatz, in so einen Parkplatz, okay. Sondern die stehen dann irgendwo zwischen zwei Bahnhöfen.
0: Mhm.
1: Und in diese Tunnel kriechen dann junge Menschen anscheinend gern rein und besprayen diese Züge.
0: Wie verrückt, ja. Man könnte einen Stromschlag kriegen.
1: Ganz viele, ja.
0: Ich habe ein Video gesehen, in Berlin haben sie doch irgendwo direkt am Bahnhof die so eine Bahn überfallen und angesprayt.
1: So, nun und pass auf. Ich wollte heute früh mit der allerersten Bahn hierher fahren.
0: Ja.
1: Und habe mich schon gewundert, es wurde immer später und die Anzeige zeigte schon eigentlich den nächsten Zug an und ich dachte, was ist denn hier los? Dann fuhr dieser Zug ganz langsam ein und es gab eine Durchsage, die man natürlich wie immer an so einem Bahnhof nicht versteht. Ich habe dann relativ schnell entziffern können, worum es geht, denn aus dieser Bahn stieg ein Bahnmitarbeiter und ein Polizist aus, die dann im Bahnhof diese Besprayung als Unfall, wollte ich gerade schon sagen, aufgenommen haben. Als Kunstwerk aufgenommen haben. Und so lange konnte die Bahn nicht weiterfahren. Und da ja in diesem Gleis stand, konnte auch keine andere Bahn in diese Richtung fahren. Da musste ich mit Taxi fahren.
0: Ach was.
1: Ja.
0: Ach was. Wärst du fast so spät gekommen?
1: Ja.
0: Und deswegen, mein Gott. Das sieht ja mal, was diese Sprayer alles verursachen. Ja. Also ich finde, es ist unmöglich. Es gibt viele Orte auf der Welt, wo nicht so viel gesprayt wird.
1: Mhm.
0: Und da muss man einfach mal härter durchgreifen.
1: Es gibt auch so Wände, da kannst du offiziell hin und dann da dich austoben und sprayen von oben bis unten, links nach rechts. Mach meinetwegen auch einen Kurs, gib den Kurs Jugendlichen.
0: In Berlin ist doch die ganze Mauer noch da.
1: Ja, ist schwierig, glaube ich.

0: Brandenburg steht auf.
1: Kurz vor 6:30. München hat übrigens den Zuschlag für die Olympia-Bewerbung bekommen.
2: Ui.
1: Großartig. Markus Söder freut sich, dass die Linken in Berlin gewonnen haben. Das wird der Grund sein.

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5: Auf der A113 am Flughafen BER steht der neueste Blitzer bei Tempo 80, in Friedrichshagen in der Dahlwitzer Landstraße und in Falkensee, Havelländer Weg.
7: Es war eine erste Annäherung zwischen Deutschland und Russland seit Ausbruch des Ukraine-Kriegs. Am Rande der UN-Vollversammlung in New York hat es ein Treffen der Außenminister gegeben. Was wurde dabei besprochen, Jerome, in den Schlagerradio-Nachrichten?
8: Bundesaußenminister Wouter Fuhl bot seinem russischen Amtskollegen Lavrov an, zu einem konstruktiven bilateralen Verhältnis zurückzukehren. Er stellte dafür aber Bedingungen. Demnach habe er Lavrov aufgefordert, den gefährlichen Weg der Eskalation gegenüber Deutschland, Europa und der NATO zu verlassen. Er setzte für neue Gespräche die Bereitschaft Moskaus voraus, den Angriffskrieg gegen die Ukraine zu beenden. Außerdem habe er mit Lavrov wegen des Drohnenvorfalls am Leipziger Flughafen sprechen wollen, sagte Wouter Fuhl der ARD. Noch zu diesem Thema. Die Pflegereform sorgt zwischen CDU und SPD immer noch für Diskussionen. Bundesgesundheitsminister Linnemann wies die SPD-Forderung nach einem Pflegedeckel zurück. Der Vorschlag würde die Probleme nicht lösen, sagte er der ARD am Abend. Stattdessen müsse es strukturelle Reformen geben. Die SPD hatte angekündigt, dem Gesetzentwurf zur Pflegereform am Mittwoch im Kabinett nicht zuzustimmen.
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8: Brandenburgs Verkehrsminister Krumbach ist gegen eine Ausweitung des Nachtflugverbots am BER. Dafür sehe er aktuell überhaupt keinen Anlass, so Krumbach. Hintergrund ist eine Forderung der Berliner Linken, das Nachtflugverbot auf die Zeit von 22 bis 6 Uhr auszuweiten. Am Rande einer Pro-Palästina-Demo in Berlin-Kreuzberg ist der Präsident der Deutsch-Israelischen Gesellschaft, Volker Beck, attackiert worden. Mehrere Menschen waren ihm gefolgt und schrien ihn an. Er konnte sich schließlich selbst in Sicherheit bringen. Auf dem Spargelhof in Kleistow ist gestern der schwerste Kürbis Deutschlands gekürt worden. Der Sieg ging an einen Züchter aus dem Elbe-Elster-Kreis mit über 940 Kilogramm. Die Eisbären Berlin haben in der deutschen Eishockey-Liga einen weiteren Sieg gefeiert. Sie gewannen gegen Iserlohn mit 4:0. Es war der dritte Sieg für die Eisbären im vierten Ligaspiel.
7: Das Schlagerradio-Wetter in Berlin und Brandenburg. Heute ein Mix aus Sonne und Wolken bei Höchstwerten bis 26 Grad.
5: Hier ist der Schlagerradio-Verkehrsservice. Aktuell keine Störungen. Kommt gut an.
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0: es bei mir nicht erlaubt.
1: 6:39 Uhr, Küssen
2: Guten
1: verboten.
2: Morgen.
1: Amy Norman hier, der neue Schlager Radio Morgen. Bei uns ist Küssen ausdrücklich erlaubt. 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Ich wiederhole. WhatsApp mit einem.
2: Ich kann das nicht, wenn ich lache. Moment.
1: Genau. An die 08000 79 89 99.
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2: Und damit ist es wieder Zeit für einen neuen 250.000 Euro Schlager. Es handelt sich jetzt um Bernhard Brink mit seinen Diamanten.
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1: Ein richtig schönes Lied von ihm, ja? Ach, Diamanten kriegst du bestimmt für eine Viertelmillion, würde ich mal sagen.
2: Etwa 3 bis 5 Karat.
1: Ach so, hast du nachgeguckt?
2: Na, selbstverständlich.
1: Ja? Warst du schon im Schmuckladen und hast gedacht, was könnte man denn da? 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
1: Spielregeln alles zum Nachlesen auf schlagerradio.de. Also Ohren auf Diamanten von

0: Ein neuer Hit von Matthias Reim aus meinem Kopf. Seit Freitag ist auch das neue Album draußen. 6:46 Uhr haben wir es zu, stehst auf mit Schlagerradio.
1: Das Wetter in Berlin und Brandenburg heute ein Mix aus Sonne und Wolken bei maximal 26 Grad.

0: Leute, Zeit für die ersten Hörer des Tages. Heute ist Tag der dummen Fragen. Warum ausgerechnet heute? Ja, warum nicht, ne?
1: Das wäre schon die erste.
0: Deshalb haben wir auf eure dummen Fragen gehofft. Mal sehen, was da so gekommen ist.
1: Von Julia haben wir eine Nachricht bekommen. Mhm. Generell ging es viel um Kinder. Meine Tochter hat mich mal gefragt, wenn Tomaten Obst sind, was ja faktisch richtig ist, ist Ketchup dann Marmelade? Da hatte sie keine Antwort drauf. Mhm. Aber ich würde einfach mal sagen, ja. Übrigens, passend dazu, Schokolade ab einem Prozentgehalt, oh, jetzt wird es gefährliches Halbwissen, auf einem hohen Prozentgehalt gilt das Ganze quasi als gesund, weil
0: natürlich.
1: Die Kakaobohne ja eine Pflanze ist, ist dann quasi also Schokolade schon Salat.
0: Und ich habe sogar einen Bericht gesehen, dass ein Kakao sexuell anregend sein kann.
1: Siehste, guck.
0: Seitdem trinke ich immer Kakao, aber nichts passiert. Ja, weiß ich, ich weiß nicht, wie viel man trinken soll, keine Ahnung.
1: 8 Liter, dann hast du auch ganz andere Probleme, glaube ich.
0: Und dann noch hier, Papa wird gefragt, was bedeutet dieser Knopf da, dieses Dreieck? Und der Papa sagt, ja, da hebt sich das Dach ab und man fliegt aus dem Auto raus. Notsitz.
1: Sehr gut, sehr gut.

0: Amy Norman hier, der neue Schlagerradio Morgen.
1: Guten Morgen.
0: Gleich bei uns nach sieben dabei. Eloy de Jong, Maite Kelly, Herbert Grönemeyer und vielleicht auch Bernhard Brink. Auf den warten wir nämlich.
1: Auf seinen Song Diamanten, Das ist der 250.000-Euro-Schlager. Wenn ihr den hört, WhatsApp schreiben 08079 89 99 mit eurem Wohnort und dem Kennwort Schlagerradio.
0: Wenn es soweit ist, sofort 50 Euro Cash und beim großen Finale dann dabei sein.
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1: Auf der Bundesstraße 5 bei Wustermark wird heute Morgen geblitzt. Ein Blitzanhänger steht in Heinersdorf in der Prenzlauer Promenade und auf der Bundesstraße 96 bei Löwenberg.
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2: Ich bin Jerome Nussbaum. Knapp 2 Monate nach dem Terroranschlag auf den Berliner CSD ist eine mutmaßliche Unterstützerin des Attentäters in den Fokus der Ermittler gerückt. Eine frühere IS-Anhängerin wurde nach ARD-Informationen in Syrien festgenommen. Sie soll kurz vor der Tat ein Bekennervideo des späteren Attentäters erhalten haben. Bei der Frau handelt es sich demnach um eine 27-jährige Britin. Sie hatte Großbritannien schon als 15-Jährige verlassen, um sich in Syrien dem Terrornetzwerk Islamischer Staat anzuschließen. Das höchste Windrad der Welt in Schipkau in der Lausitz ist gestern nicht wie geplant fertig geworden. Das Unternehmen Gicon sprach von witterungsbedingten Gründen. Die Abschlussarbeiten hatten sich schon mehrfach verzögert, weil der Wind zu stark war. Das Rad soll samt Rotorblättern 365 Meter hoch werden, nur 3 Meter weniger als der Berliner Fernsehturm. Ein Treffen zwischen Bundesaußenminister Wadephul mit seinem russischen Amtskollegen Lavrov stößt innerhalb der CDU auf Kritik. Außenpolitiker Kiesewetter sagte der Frankfurter Allgemeinen Zeitung, es sei der Eindruck eines deutschen Sonderwegs entstanden.
3: Nach den Worten von Kiesewetter habe die deutsche Außenpolitik damit nichts erreicht außer falschen Hoffnungen und Verwirrung. Wadephul hatte sich im Rahmen der UN-Vollversammlung in New York mit Lavrov getroffen. Der deutsche Außenminister selbst erklärte danach, er habe auch wegen des Drohnenvorfalls am Leipziger Flughafen mit ihm sprechen wollen. Lob bekam er dafür aus den Reihen der SPD. So betonte deren Außenpolitiker Stegner, die Diplomatie dürfe nicht allein den USA überlassen werden. Noah Ulrich, Redaktion.
2: Nach der Festnahme von 5 Männern in der Nähe eines von den USA genutzten Luftwaffenstützpunkts in Großbritannien gehen die Ermittler von einem terroristischen Hintergrund aus. Sie sollen einen Anschlag geplant haben. Zunächst war von mutmaßlichen Verstößen gegen das Sprengstoffgesetz die Rede.
4: Die Polizei hatte einen Anruf wegen verdächtiger Fahrzeuge in der Nähe des Stützpunkts Fairford im Südwesten Englands bekommen. Der wurde von den USA auch während des Krieges gegen den Iran genutzt. Die mutmaßlichen Angreifer konnten gestoppt werden. Präsident Trump lobte das Vorgehen der britischen Behörden. Demnach standen die Männer schon länger unter Beobachtung. Ulrike Klein, Redaktion.
2: Die deutsche Fußballnationalmannschaft hat auch ihr 2. Spiel unter dem neuen Bundestrainer Klopp nicht gewonnen. In der Nations League gab es gegen Griechenland erstmals eine Niederlage. 0:1 der Endstand gestern Abend in Augsburg.
5: Das Schlagerradio-Wetter in Berlin und Brandenburg. Aktuell in Berlin-Neukölln 12 Grad, in Perleberg in der Prignitz auch 12 und auch in Prenzlau in der Uckermark 12 Grad. Aktuell leicht bewölkt, später kommt noch die Sonne raus mit Höchstwerten zwischen 23 und 26 Grad. Morgen auch ein Mix aus Sonne und Wolken bei maximal 26 Grad.
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1: Auf der Berliner Stadtautobahn Stau Richtung Norden zwischen Britzer Tunnel und Schöneberg schon mal 10 Minuten und B1 Alt-Kraulsdorf Stadt einwärts 5 Minuten Stop and Go zwischen Chemnitzer Straße und der Märkischen Allee. Kommt gut an!
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1: 4 Minuten nach 7. Guten Morgen.
7: Guten Morgen.
1: Amy Norman hier, der neue Schlagerradio Morgen.

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1: Er, Jesus, ist wegen unserer Schuld zerschlagen worden. Die Strafe liegt auf ihm, damit wir Frieden haben. Jesaja, Kapitel 53, Vers 5.
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0: Die großartigen Moonbeats, das ist Julia Lindholm und Linda Hesse zusammen mit Give It Up, absolut gute Laune Nummer. Wir haben es jetzt 10 Minuten nach 7. Amy Norman hier, der neue Schlagerradio Morgen. 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

0: 17 Minuten nach 7, ich brauche einen Mann und der Mann einen Kakao, wie wir heute gelernt haben, Malte Kelly. Hier ist Schlagerradio an deinem Montagmorgen, heute zum Tag der dummen Fragen. Und jetzt habe ich eine für Emmy.
1: Ich bin ganz aufgeregt.
0: Aufgepasst. Also, in Brandenburg, in Kleistow, wurde der größte Kürbis am Wochenende gewogen.
1: Ja.
0: Also satte 942 Kilo hat der auf die Waage gebracht.
1: Schon
0: 60
1: eine Menge.
0: Züchter waren dabei und Oliver Grafe aus dem Elbe-Elster-Kreis hat dieses schwere Ding gehabt. Jetzt meine Frage an dich, das ist eine ziemlich dumme Frage, aber vielleicht weißt du es. Aus einem 942 Kilo schweren Kürbis, wie viel Teller Suppe, Kürbissuppe kann man daraus machen? Was glaubst du? So eine dumme Frage.
1: Na, das ist ja jetzt auch schon so eine hypothetische Geschichte, weil da kommt es ja ganz drauf an. Ich habe zuletzt erst Kürbissuppe gemacht, deswegen kenne ich mich da so ein bisschen aus.
0: Das
1: kommt ja ganz drauf an, was man da sonst noch so reinschmeißt. Also wie viel Brühe oder Kokosmilch oder was man da nicht alles noch reinschmeißt. Ich hatte noch Tomaten mit drin und Zwiebeln. Das ist ja alles relativ, würde ich mal behaupten. Aber
0: ich würde jetzt mal nur beim Kürbis bleiben.
1: Ja, gut. Also sagen wir mal, aus einem normalen Kürbis habe ich schon, das waren schon unsagbar viele, es waren schon viel zu viele, als also viel mehr als ich gebraucht hätte. Dann sei in Tellern, ja?
0: In Tellern?
1: Kenne ich die Zahl mit so vielen Nullen überhaupt? Dann sage ich 300.000.
0: Na, das ist ein bisschen viel.
1: Ach so.
0: Ich habe die KI gefragt natürlich, weil ich selbst das auch nicht kann. Also 4.700 Teller.
1: Nee, das ist Beschmuh. Ich hatte bei meinem kleinen Zierkürbis, da hatte ich schon
0: noch
1: 800 Teller gefühlt.
0: Mit Emmy-Zahlen natürlich ausgerechnet, da kommt ja noch Kokos und Dings dazu, dann wären es wahrscheinlich 10.000 Teller.
1: Na ja, gut, okay, dann war halt eine Null zu viel.
0: Ja, also ich wünsche euch jetzt in der Herbstzeit, da liebt man das ja, eine schöne Kürbissuppe, genießt die schön und lecker. Rezept von Emmy kannst du ja mal posten später bei Instagram. Ne?
1: Das Wetter in Berlin und Brandenburg, heute ein Mix aus Sonne und Wolken bei maximal 26 Grad.
2: Letzter Aufruf für zwei Piloten über den Brücken.
3: Check one, check two, was liegt heute an, Kollege Olo?
4: Guten Morgen, Captain. Oh, die Cora Schumacher hat in einem Interview gesagt, was wäre Ralf Schumacher ohne mich?
3: Also ich weiß nur, was er ohne sie nicht wäre.
4: Was denn?
3: Autoverkäufer? Achtung, Captain Crew, Fräulein Schieber, bitte ins Cockpit.
5: Ja, Captain.
3: Alles gut bei Ihnen da hinten?
5: Ja, oh, haben Sie gehört? München bewirbt sich für die Olympischen Spiele.
3: Medaillenspiegel gegen Alkoholspiegel. In München könnte das interessant werden, nicht?
5: Ja, auf jeden Fall hat sich München gegen die Rhein-Ruhr-Köln-Region durchgesetzt.
3: Ja, dort sieht es ja auch etwas wüst aus, würde der Söder sagen.
5: Und Berlin hat seine Bewerbung ja vor ein paar Tagen erst selbst zurückgezogen.
3: Ja, war ja klar, dass Berlin sich aus sowas ausklinken tut. Nee, aber gut so, überlegen Sie mal das Chaos, wenn kurz vor den Spielen das olympische Dorf noch enteignet wird.
5: Und in Hamburg hat sich ein Bürgerentscheid dagegen entschieden.
3: Naja, die haben den HSV, die werden mit Hochleistungssport ja komplett überfordert.
5: Entschuldigung, ring, ring, ring, ring, ring.
3: Nein. So, Lana Flugrotter-Tower meldet, viele Disziplinen werden dann wohl 100 Kilometer entfernt von München stattfinden, wegen der internationalen Gäste.
5: Ach, wo denn?
3: In Laufing.
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15: In Karlau steht der neueste Blitzer heute Morgen in der Altnauer Straße, dann bei Gallhuhn bei Mittenwalde und in Berlin-Krobiusstadt in der Lipschitzallee.
16: Es war eine erste Annäherung zwischen Deutschland und Russland seit Ausbruch des Ukraine-Kriegs. Am Rande der UN-Vollversammlung in New York hat es ein Treffen der Außenminister gegeben. Was wurde dabei besprochen, Jerome, in den Schlagerradio-Nachrichten?
17: Bundesaußenminister Wouter Fuhl bot seinem russischen Amtskollegen Lavrov an, zu einem konstruktiven bilateralen Verhältnis zurückzukehren. Er stellte dafür aber Bedingungen. Demnach habe er Lavrov aufgefordert, den gefährlichen Weg der Eskalation gegenüber Deutschland, Europa und der NATO zu verlassen. Er setzte für neue Gespräche die Bereitschaft Moskaus voraus, den Angriffskrieg gegen die Ukraine zu beenden. Außerdem habe er mit Lavrov wegen des Drohnenvorfalls am Leipziger Flughafen sprechen wollen, sagte Wouter Fuhl der ARD. Noch zu diesem Thema. Die Pflegereform sorgt zwischen CDU und SPD immer noch für Diskussionen. Bundesgesundheitsminister Linnemann wies die SPD-Forderung nach einem Pflegedeckel zurück. Der Vorschlag würde die Probleme nicht lösen, sagte er der ARD am Abend. Stattdessen müsse es strukturelle Reformen geben. Die SPD hatte angekündigt, dem Gesetzentwurf zur Pflegereform am Mittwoch im Kabinett nicht zuzustimmen.
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17: In Prenzlau hat es einen schweren Böllerunfall gegeben. Ein Mann verlor mehrere Finger und verletzte sich im Gesicht, nachdem ein Feuerwerkskörper beim Entsorgen nach einer Fehlzündung doch noch in seiner Hand explodiert war. Nach dem Berlin-Marathon werden im Tiergarten die letzten Absperrungen abgebaut. Dieses Jahr haben mehr als 50.000 Menschen an dem Lauf teilgenommen. Hunderttausende verfolgten den Marathon vom Streckenrand aus. Erstmals seit 5 Jahren ist die Zahl der Entschädigungsklagen wegen verspäteter oder ausgefallener Flüge deutlich gesunken. Besonders viele Verfahren gab es laut dem Deutschen Richterbund aber im ersten Halbjahr, unter anderem noch am Amtsgericht Königs Wusterhausen, das für den BER zuständig ist. Bei der Handballclub WM haben die Füchse Berlin gegen Veszprém aus Ungarn mit 33:34 verloren. Damit haben sie kaum noch Chancen auf den Finaleinzug.
16: Das Schlagerradio-Wetter in Berlin und Brandenburg. Heute ein Mix aus Sonne und Wolken bei Höchstwerten bis 26 Grad.
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15: Auf der 100 Richtung Süden Stau vor der Wechstraße, 18 Minuten steht ihr an. Auf der 100 Richtung Norden zwischen Pritzerdamm und Albuinstraße 10 Minuten. Und dann nochmal zwischen Hohenzollerndamm und Funkturm 5 Minuten. In Brandenburg Stau auf der 115 rein nach Berlin. Jetzt noch zwischen Babelsberg und Zehlendorf 9 Minuten. Wird aber sich schnell Richtung Hüttenweg aufbauen. Da braucht ihr dann doch ein bisschen länger. Und Bundesstraße 168 zwischen Cottbus-Wilmersdorf und im Anschluss Merzdorf dichter Verkehr, 10 Minuten Zeitverlust. Kommt gut an.
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0: Der fantastische Roland Kaiser bei Schlagerradio um 7.40 Uhr.
1: Guten Morgen. 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
1: Ich habe jetzt was ganz Beeindruckendes mitbekommen. Mhm. Ein kleines Mädchen in China soll diesen Cubics Zauberwürfel gelöst haben.
0: Ja, habe ich auch gesehen. Sogar ein Video davon. 6 Jahre alt, die Kleine. Und dann rast sie das Ding in 4,27 Sekunden. Wir können mal kurz zählen. 1, 2, 3, 4, zack. Vorbei. So schnell hat sie es fertig gemacht. Also ich kann mich noch an meinen Zauberwürfel in den 80ern erinnern. Ich ich kriege es bis heute nicht hin. Ich kenne Freunde, die kriegen das irgendwann hin nach einer Minute. Da ist irgendein Trick dahinter. Ja, also irgendwas steckt dahinter. Ja. Mein Trick war dann, die Farben abzureißen und
1: abzuknibbeln und neu zu bekleben. Ja.
0: Ich wollte ihn ja auch mal richtig haben. Es ist wirklich furchtbar.
1: Justin Bieber macht das wohl auch. Der ist wohl auch relativ gut da drin, habe ich mal gehört. Aber bei diesem Mädchen, dass die Hände passen ja kaum um den Würfel drumherum. Jetzt stell dir mal vor, die wächst noch und macht das weiterhin. Die probt ja 2 bis 3 Stunden am Tag. Dann macht die das ja in 0,0.
0: Genau. Frage an euch. Habt ihr es geschafft, Zauberwürfel zu knacken? Sagt mal Bescheid. Und wie lang war die Zeit? 08.079.89.99.

0: Kerstenort mit Hausmann 9, 7:49 Uhr haben wir es rein. Geht's in deinen Montagmorgen?
1: Guten Morgen.
0: Wir starten in den letzten Montag dieses Monats. Was ist los in der Welt der reichen, schönen Promi-News jetzt hier bei uns?
1: Gestern Abend war es Zeit für die Pussycat Dolls in Düsseldorf und da musste Nicole Scherzinger unter ganz bestimmten, besonderen Umständen auftreten. Mhm. Denn sie hat sich kurz vorher heißes Wasser über das Bein gekippt und hatte dementsprechend Verbrennungen auf dem Bein, hat sie auch auf Instagram geteilt. Da sieht man auch richtig schon die Brandblasen, die sich gebildet
0: das
1: haben.
0: Ist in Amerika nicht gewohnt, dass heißes Wasser aus dem Wasserhahn kommt?
1: Nee, das ist, ja schwierig. Aber das war nicht das erste Problem. Es gab bereits vorher auch schon in Warschau Probleme. Da ist ihr in ihrem Monitoring ausgefallen, also da, wo sie sich selber drüber hört. Und dadurch hat sie dann den Einstieg in den Song Buttons verpasst. Generell läuft die Tour auch nicht ganz so wie geplant. PCD, Pussycat Dolls Forever, ist nicht ganz so nachgefragt wie ursprünglich gedacht. Da haben sie die Nachfrage ein bisschen überschätzt gehabt und müssen teilweise vor halbleeren Stadien auftreten.
0: Am Wochenende gab es in Berlin den großen Marathon. Ja, und bekanntes Gesicht dabei ist Kai Pflaume. Der ist wirklich so ein richtiger Sportler. Habe ich ja schon einige Videos von ihm gesehen. Mhm. Und er hat es geschafft, diese guten 42 Kilometer in 3 Stunden und 32 Minuten und 33 Sekunden mitzumachen. Übrigens, außerdem mit dabei war auch Klimaaktivistin Lisa Neubauer. Die brauchte 4 Stunden. Klebte wahrscheinlich am Start noch fest.
1: Bisschen schwierig, ja. Spannend wurde es auch bei Grill den Hensler, denn da hat Moderatorin Charlotte Engelhardt erzählt, dass sie mal mit dem Reality-Star Calvin Kleinen rumgeknutscht hat. Die beiden haben zusammen eine Sendung moderiert gehabt und hatten danach dann beim Abschluss so ein bisschen Spaß, haben ein bisschen rumgeknutscht. Und am nächsten Morgen bekam sie einen Anruf von ihm, wo er sagt, ja, Charlotte, irgendwie, ich habe meine Kette verloren. Und dann sagt sie, na Moment mal, wollen wir nicht erstmal darüber sprechen, dass wir gestern rumgeknutscht haben? Hatte er wohl vor lauter Alkohol ein bisschen vergessen.
0: Calvin Kleinen.
1: Ja, genau.
0: Also nicht mit Calvin Klein verwechseln.
1: Nee, nicht der von den Schlüpper, sondern der andere.
0: Den kenne ich doch nicht mal, jetzt muss ich googeln.

0: Im Nomini der neue Schlagerradio Morgen. Mensch, da war er gerade. Diamanten von Brinki. Das war der 250.000 Euro Schlager, auf den ihr achten müsst, um sofort 50 Euro Cash zu gewinnen und beim großen Finale am 31. Oktober dabei zu sein. Also jetzt noch machen schnell.
1: Ja, nochmal schnell eine WhatsApp schreiben. Ja. An den 08.079.89.99. Kennwort Schlagerradio und dein Wohnort nicht vergessen.
0: Gespannt, wer gleich hier zu uns ins Studio gestellt wird.
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0: Auf der A113 am Flughafen BER steht der neueste Blitzer bei Tempo 80. In Friedrichshagen in der Dahlwitzer Landstraße. Und in Falkensee, Havelländer Weg.
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12: Ich bin Jerome Nussbaum. Ex-Bundeskanzler Scholz geht vor den Sondierungsgesprächen der Berliner Linken davon aus, dass die Wahlsiegerin Zugeständnisse machen muss. Auch welche Veränderungen die Linke für sich akzeptiere, das werde sie müssen, so Scholz bei einem Bürgergespräch. Der SPD-Landesvorstand hatte am Wochenende beschlossen, sich auf Sondierungen einzulassen. Beteiligt daran ist unter anderem Spitzenkandidat Krach. Er hatte die Kernforderung der Linken nach einer Enteignung von Immobilienfirmen abgelehnt. Auf 2 S-Bahn-Linien haben es Fahrgäste heute früh mit Einschränkungen zu tun. Eine Signalanlage in Königs Wusterhausen wird repariert. Die Linie S8 musste laut S-Bahn deshalb zwischen Wildau und Grünau unterbrochen werden. Dort sollte als Alternative die S46 genutzt werden. Allerdings müssen Fahrgäste in beiden Richtungen in Wildau umsteigen. Die S46 fährt derzeit zwischen Westend und Wildau sowie zwischen Wildau und Königs Wusterhausen. Ein Krisentreffen unter Bundeskanzler Merz soll heute zu einer Lösung im Streit zwischen CDU und SPD bei der Pflegereform.

0: zusammenführen. Die SPD hatte mit einer Ablehnung im Kabinett übermorgen gedroht, sollten die Eigenanteile bei den Pflegekosten nicht gedeckelt werden. Generalsekretär Klüssendorf.
1: Und dafür haben wir auch einen ganz konkreten Vorschlag, den Pflegedeckel. Der begrenzt nämlich die Eigenanteile in der Pflege. Damit wollen wir verhindern, dass Menschen und ihre Familien von den Pflegekosten finanziell überfordert werden.
0: Bundesgesundheitsminister Linnemann von der CDU sagte der ARD am Abend, den Vorschlag könne man diskutieren. Vorher hatte er ihn noch abgelehnt, weil er die Probleme nicht lösen würde. In Deutschland sind in diesem Jahr so viele neue Milliarden-Startups entstanden wie seit 5 Jahren nicht mehr. Laut deutschem Startup-Monitor wurden bis diesen Monat 10 neue Startups mit einer Firmenbewertung von mindestens 1 Milliarde Euro gezählt. Ihre Gesamtzahl steigt damit auf einen neuen Rekordwert von 39. Nach Verbandsangaben profitiert die Gründerbranche vor allem vom Boom der künstlichen Intelligenz, aber auch von hohen Investitionen in Rüstungsfirmen. 2 Spiele hat die deutsche Fußballnationalmannschaft unter dem neuen Bundestrainer Jürgen Klopp absolviert. Doch auch im 2. Spiel gab es keinen Sieg. In der Nations League verlor Deutschland am Abend in Augsburg gegen Griechenland mit 0:1. Kapitän Joshua Kimmich.
2: Wir sind sehr, sehr früh bei der WM ausgeschieden. Trotzdem ist das jetzt nicht entscheidend, ob wir ein Top-Team sind oder nicht. Wichtig ist, dass wir uns wieder dahin entwickeln.
0: Zum Auftakt am Donnerstag hatte es noch ein 1:1 Unentschieden gegen die Niederlande gegeben.
3: Das Schlagerradio-Wetter in Berlin und Brandenburg. Aktuell in Berlin-Neukölln 12 Grad, in Perleberg in der Prignitz auch 12 und auch in Prenzlau in der Uckermark 12 Grad. Aktuell leicht bewölkt, später kommt noch die Sonne raus mit Höchstwerten zwischen 23 und 26 Grad. Morgen auch ein Mix aus Sonne und Wolken bei maximal 26 Grad.
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5: Auf der 100 Richtung Süden Stau vor der Wechstraße, 18 Minuten steht ihr an. Auf der 100 Richtung Norden zwischen Pritzerdamm und Albuinstraße 10 Minuten. Und dann nochmal zwischen Hohenzollerndamm und Funkturm 5 Minuten. In Brandenburg Stau auf der 115 rein nach Berlin. Jetzt noch zwischen Babelsberg und Zehlendorf 9 Minuten. Wird aber sich schnell Richtung Hüttenweg aufbauen. Da braucht ihr dann doch ein bisschen länger. Und Bundesstraße 168 zwischen Cottbus Wilmersdorf und im Anschluss Merzdorf dichter Verkehr, 10 Minuten Zeitverlust. Kommt gut an.
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5: Guten Morgen, Montag haben wir es.
7: Guten Morgen.
5: Ja, das ist Emmy, ich bin Norman. Rein geht's in diese neue Woche, jetzt mit Herzstillstand und Michelle.

0: Wieder Thomas Kuhn. Eine neue Liebe ist wie ein neues Leben. Wir freuen uns auf seine großen Hits. Tour ist, denke ich mal, ausverkauft. Ne? Ja. Abschiedstour im nächsten Jahr geplant, weil einer seiner Bandmitglieder schwer an Krebs erkrankt ist. Und da hält man zusammen und macht nicht einfach Solo weiter. Finde ich wirklich, wirklich beneidenswert. So, jetzt haben wir es 10 Minuten nach 8.
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0: Hallo Mick, hier ist Schlagerradio. Emmy Norman, guten Morgen.
3: Morgen.
0: Ja, wo haben wir dich erwischt?
3: Auf der Arbeit.
4: Das ist sehr gut.
0: Was machst du denn so früh am Morgen?
3: Ich fahre jetzt einmal zur Baustelle nach Torgelow.
0: Okay. Wunderbar. Das heißt, du bist LKW-Fahrer oder musst du richtig auch die schweren Sachen aufs Auto draufladen und runter?
3: Nein, und zwar weise ich die Kollegen auf Baustelle ein, die Bauleitung.
0: Das ist schon ein Traumjob, ja. Wie bekommt man so einen tollen Job? Bauleitung wäre genau das richtige Ding für mich.
4: Du machst das.
3: Nein, das ist alles kollegial, alles okay. Gut.
4: Sehr gut, wunderbar.
0: Mick, ich habe gesehen, du hast ein schönes Foto bei dir bei WhatsApp mit einem Herz drin, einer Frau in einer wunderbaren Kulisse. Die Frage ist, wer ist die Frau?
3: Meine Frau, seit 16 Jahren.
4: Oh, sehr gut, wunderbar.
0: Und Emmy interessiert sich natürlich für die Kulisse.
4: Ja, selbstverständlich, ja. Kulisse ist immer wichtig.
0: Wo habt ihr denn das schöne Foto aufgenommen?
3: Das war im Urlaub in Tirol.
4: Ah. Oh, schön.
0: Okay,
4: schön.
0: Das heißt also, ich ahne, dass wenn du jetzt die Viertelmillion demnächst bei uns gewinnst, Urlaub ist locker drin, ne, von der Kohle.
3: Auf jeden Fall, da würden wir jedes Mal wieder Urlaub machen. Hm,
0: das sieht sehr schön aus. Ich kann dir jetzt schon mal sagen, Glückwunsch, 50 Euro hast du schon mal gewonnen, Nick.
3: Das ist gut.
4: Ja, und
3: die nehme ich gerne.
4: Wunderbar, das haben wir uns gedacht. Und damit ist ja noch nicht genug. Du bist jetzt auch offiziell qualifiziert für das große 250.000 Euro Finale am 31. Oktober im Park Inn am Alex in Berlin.
3: Top, da freue ich mich drauf.
0: Ja.
4: Sehr gut.
0: Da hast du vor Ort drei Chancen, einen fünfstelligen Code in den Tresor einzugeben. Ist einer dieser Codes richtig, geht die Tür auf und du gewinnst dann die Viertelmillion, mit der du schön verreisen möchtest. Klingt doch gut. Mick, ne?
3: Auf jeden Fall. Dafür würde ich sogar zweimal in den Urlaub fahren.
4: Wunderbar.
0: Ja, also, wir wissen schon, Urlaub kann man machen, ein bisschen was anzahlen fürs Haus und so weiter. Wenn du auch dabei sein möchtest, lieber Schlagerradio-Hörer, mache mit, es geht weiter. In einer halben Stunde erfährst du den nächsten 250.000 Euro Schlager. Wer sind die

0: Sonne. 18 Minuten nach 8.
1: Guten Morgen.
0: Amy Norman hier, der neue Schlagerradio Morgen mit Vincent Groß, über uns die Sonne und jetzt unsere Ernährungsmedizinerin Daniela Kilkowski bei uns. Guten Morgen.
2: Guten Morgen.
1: Guten Morgen. Ich habe mir eigentlich vorgenommen, ich möchte kaum noch Alkohol trinken, aber eine Sache, die ich im Herbst und auch im Winter schon gerne mal trinke, ist so ein Gläschen Rotwein.
0: Ja.
1: Und wenn man sich da mit anderen Menschen drüber unterhält, ja, ist ja auch rot im Zweifel, ne? Aber wenn man sich da mit anderen Menschen drüber unterhält, kriegt man ja häufiger mal zu hören, du, das ist ja gar nicht so schlecht für den Körper, das hat ja auch Haufen Vorteile.
0: Ja, OPC und sowas.
1: Ja, ja, ist das denn wirklich so?
2: Ich weiß, dass das früher sehr oft gesagt wurde, dass das Gläschen Wein, vor allem Rotwein am Abend, einen durchaus gesunden Effekt hat. Das ist mittlerweile wirklich widerlegt. Deshalb möchte ich natürlich nicht das Glas Wein am Abend verteufeln. Aber wer abends ein Glas Wein trinkt, sollte es tun, weil er es genießt, ja, weil es zu seiner Lebensqualität gehört und weil er gesund ist. Aber er sollte es garantiert nicht trinken, weil er glaubt, dass es Medizin ist. Alkohol ist ein Zellgift, es bleibt ein Zellgift und Alkohol sind auch tote Kalorien. Das heißt, je mehr Alkohol ich zu mir nehme, desto mehr reduziert sich auch die natürliche Fettverbrennung im Körper, da Alkohol dem Körper mehr oder weniger zuerst als Energie zur Verfügung steht.
0: Danke, Daniela. Jeden Tipp von dir gibt's zum Nachlesen und Hören bei uns im Internet auf schlagerradio.de oder jeden Morgen live hier bei uns um 8.20 Uhr.
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0: Ihr Schlagerradio mit Beatrice, die ihrem Mann Andi zum Geburtstag gratuliert.
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1: Kurz vor halb neun und hier ist der neue Italo-Schlager, neuer Hit von Petro Basile.

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10: Auf der Bundesstraße 5 bei Wustermark wird heute Morgen geblitzt. Ein Blitzanhänger steht in Heinersdorf in der Prenzlauer Promenade und auf der Bundesstraße 96 bei Löwenberg.
11: In der Ukraine hat sich eine Rettungsaktion abgespielt, wie man sie so seit Kriegsausbruch noch nicht erlebt hat. Eine Stadt im Süden musste aus der Luft versorgt werden. Welche Informationen gibt es dazu, Jerome, in den Schlagerradio-Nachrichten?
12: Es handelt sich um die Stadt Oleschki. Sie ist von russischen Besatzern seit Wochen abgeriegelt. Nach Behördenangaben wurden nun 4 Tonnen Lebensmittel mit ukrainischen Lastdrohnen in die Stadt geflogen. Rund 2000 Menschen sollten damit versorgt werden. Hilfsorganisationen beklagen seit langem die humanitäre Lage in der Stadt unmittelbar an der Front. Demnach leiden die Menschen an Hunger. Viele sollen schon gestorben sein. Noch nach Deutschland. Die Stichwahlen in 123 niedersächsischen Kommunen sind entschieden. In der Landeshauptstadt Hannover bleibt der amtierende Oberbürgermeister Ohnei von den Grünen im Amt. Und auch in Osnabrück wurde die bisherige Oberbürgermeisterin Pötter von der CDU bestätigt. In Oldenburg übernimmt dagegen der parteilose Kandidat Rohr von seinem Vorgänger von der SPD. Die AfD war mit 3 Kandidaten ins Rennen gegangen. Sie kann wohl keinen der Posten besetzen.
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12: Brandenburgs Verkehrsminister Krumbach ist gegen eine Ausweitung des Nachtflugverbots am BER. Dafür sehe er aktuell überhaupt keinen Anlass, so Krumbach. Hintergrund ist eine Forderung der Berliner Linken, das Nachtflugverbot auf die Zeit von 22 bis 6 Uhr auszuweiten. Am Rande einer Pro-Palästina-Demo in Berlin-Kreuzberg ist der Präsident der Deutsch-Israelischen Gesellschaft, Volker Beck, attackiert worden. Mehrere Menschen waren ihm gefolgt und schrien ihn an. Er konnte sich schließlich selbst in Sicherheit bringen. Auf dem Spargelhof in Kleistow ist gestern der schwerste Kürbis Deutschlands gekürt worden. Der Sieg ging an einen Züchter aus dem Elbe-Elster-Kreis mit über 940 Kilogramm. Die Eisbären Berlin haben in der deutschen Eishockeyliga einen weiteren Sieg gefeiert. Sie gewannen gegen Iserlohn mit 4:0. Es war der 3. Sieg für die Eisbären im 4. Ligaspiel.
11: Das Schlagerradio-Wetter in Berlin und Brandenburg. Heute ein Mix aus Sonne und Wolken bei Höchstwerten bis 26 Grad.
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10: Auf der 100 Richtung Süden Stau vor der Wechstraße, 18 Minuten steht ihr an. Auf der 100 Richtung Norden zwischen Britzedamm und Albuinstraße 10 Minuten. Und dann nochmal zwischen Hohenzollerndamm und Funkturm 5 Minuten. In Brandenburg Stau auf der 115 rein nach Berlin. Jetzt noch zwischen Babelsberg und Zehlendorf 9 Minuten. Wird aber sich schnell Richtung Hüttenweg aufbauen. Da braucht ihr dann doch ein bisschen länger. Und Bundesstraße 168 zwischen Cottbus-Wilmersdorf und im Anschluss Merzdorf dichter Verkehr, 10 Minuten Zeitverlust. Kommt gut an.
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0: Nino de Angelo, Flieger, 8:39. Was macht man, wenn das Kind krank ist? Man fliegt nach Süditalien, ne? Hat Papa Spanier schon mal sehr gut gezeigt. Ja, man muss sich um das Kind richtig gut kümmern.
1: Selbstverständlich.
0: Italienische Sonne und so. Und
1: Vino?
0: Warum nicht, ne?
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1: Wieder einer mehr, der sich Diamanten kaufen könnte. Verstehst du, weil davor war ja...
0: Genau, ging so um Brinky, ja.
1: Genau, und jetzt brauchen wir ja einen neuen Song. Ja. Und da ist natürlich Helene Fischer an meiner Seite.

0: Der absolute Banger von Helene Fischer. 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

0: Ton 47 mit Superstar Andrea Berg und ihrem neuen Hit, hier Schlageradio.
1: Das Wetter in Deutschland, ein Mix aus Sonne und Wolken, im Westen gebietsweise mit Regen bei maximal 29 Grad.
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1: Und bei uns jetzt wieder zu Gast ist der Andi. Guten Morgen.
0: Morgen, hallo.
3: Guten Morgen. So, ich bin mal gespannt heute, lieber Norman. Es gibt nämlich eine neue Bar.
0: Mhm. Ja.
3: Emi hat nämlich eine neue Bar aufgemacht.
1: Ach, das klingt ganz nach mir.
0: Ja, da gibt es super, ja, genau. Dinge. Also in Knoblauch eingelegtem Essig oder in Knoblauch eingelegter Honig. Andi, was ist dir lieber?
3: Da nehme ich den Knoblauch in Essig.
1: Ja, kann ich sehr empfehlen. Mit Sprudelwasser, klasse.
0: Ja.
3: Ja, es kommt so ein bisschen nach.
0: Es kommt dann wieder durch die Nase.
1: Ja, ja, macht ganz viel Spaß.
3: Da legen wir noch ein bisschen Handkäse mit dazu, dann ist es wie Handkäse mit Musik, nur nicht mit Zwiebeln, sondern mit Knoblauch.
1: Ah, wunderbar.
3: Ja, ja. Kommt halt fast hin.
0: Viele ja? verstehen übrigens nicht dieses mit Musik, ja, wo ich immer sage, komm, wir geben mal Handkäse mit Musik. Wo ist denn die Musik?
1: Ja, sie kommt dann danach, ja.
0: Wo?
1: DIY, möchte ich fast schon sagen.
0: Ja.
3: Genau. So, wir unterhalten uns dann gleich ein bisschen in der Bar, lieber Norman. Mhm. Ich frage dich was und dann sagst du, ja, ich fahre ins Grüne und lasse mit meinem Sohn einen Drachen steigen. Und du?
0: Okay, sehr schön.
3: So. Mhm. Aber jetzt gehen wir erstmal rein in die tolle Bar hier zu Emi.
0: Ist das hier schön, Emi.
1: Schönen Tag. Was kann ich für euch tun? Ja, was wollt ihr trinken?
0: Ein Knobi-Brot mit Knobi-Essig, würde ich mal sagen.
1: Hier noch Geschlechtsverkehr am Wattenmeer. Das ist meine eigene Version von Sex on the Beach. Wie kann ich helfen?
0: Was? Es ist ja... Mit Meersalz?
1: Na, selbstverständlich.
0: Auch wo Vanessa May reingepinkelt hat?
3: Dann nehme ich noch ein bisschen mehr Salz.
1: Ja, so. Unbedingt. Ja. Super, setzt euch. Ich bringe euch was.
0: Okay. So,
3: danke. Andi.
0: Ja,
3: ach, ja, ist das sag mal, schön. Was hast du denn, oder hast du denn morgen schon was vornommen?
0: Ja, natürlich. Ich will mich nicht mit dir treffen nochmal. Das langt mir heute schon hier. Schade. Ich fahre ins Grüne und lasse mit meinem Sohn einen Drachen steigen. No, was machst du?
3: Jo, etwas Ähnliches. So.

0: Eminem hier, der neue Schlagerradio Morgen. Gleich gibt's hier bei uns Anna-Karina Wolczak mit Unzensiert und auch den neuen Wolle-Petri-Hit Morgen Gold. Ja, musste ich auf morgen warten, kann ja schon bald kommen.
1: Unzensiert sind auch ganz viele dumme Fragen, denn heute ist Tag der dummen Fragen und wir haben Antworten darauf. Mhm. Und die gibt's gleich um 9.20 Uhr.
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1: In Karlau steht der neueste Blitzer heute Morgen in der Altnauer Straße, dann bei Gallhuhn bei Mittenwalde und in Berlin-Krobiusstadt in der Lipschitzallee.
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2: Ich bin Jerome Nussbaum. Ex-Bundeskanzler Scholz geht vor den Sondierungsgesprächen der Berliner Linken davon aus, dass die Wahlsiegerin Zugeständnisse machen muss. Auch welche Veränderungen die Linke für sich akzeptiere, das werde sie müssen, so Scholz bei einem Bürgergespräch. Der SPD-Landesvorstand hatte am Wochenende beschlossen, sich auf Sondierungen einzulassen. Beteiligt daran ist unter anderem Spitzenkandidat Krach. Er hatte die Kernforderung der Linken nach einer Enteignung von Immobilienfirmen abgelehnt. Auf zwei S-Bahn-Linien haben es Fahrgäste heute früh mit Einschränkungen zu tun. Eine Signalanlage in Königs Wusterhausen wird repariert. Die Linie S8 musste laut S-Bahn deshalb zwischen Wildau und Grünau unterbrochen werden. Dort sollte als Alternative die S46 genutzt werden. Allerdings müssen Fahrgäste in beiden Richtungen in Wildau umsteigen. Die S46 fährt derzeit zwischen Westend und Wildau sowie zwischen Wildau und Königs Wusterhausen. Ein Krisentreffen unter Bundeskanzler Merz soll heute zu einer Lösung im Streit zwischen CDU und SPD bei der Pflegereform führen. Die SPD hatte mit einer Ablehnung im Kabinett übermorgen gedroht, sollten die Eigenanteile bei den Pflegekosten nicht gedeckelt

0: werden, Generalsekretär Klüssendorf.
1: Und dafür haben wir auch einen ganz konkreten Vorschlag, den Pflegedeckel. Der begrenzt nämlich die Eigenanteile in der Pflege. Damit wollen wir verhindern, dass Menschen und ihre Familien von den Pflegekosten finanziell überfordert werden.
0: Bundesgesundheitsminister Linnemann von der CDU sagte der ARD am Abend, den Vorschlag könne man diskutieren. Vorher hatte er ihn noch abgelehnt, weil er die Probleme nicht lösen würde. In Deutschland sind in diesem Jahr so viele neue Milliarden-Startups entstanden wie seit 5 Jahren nicht mehr. Laut deutschem Startup-Monitor wurden bis diesen Monat 10 neue Startups mit einer Firmenbewertung von mindestens 1 Milliarde Euro gezählt. Ihre Gesamtzahl steigt damit auf einen neuen Rekordwert von 39. Nach Verbandsangaben profitiert die Gründerbranche vor allem vom Boom der künstlichen Intelligenz, aber auch von hohen Investitionen in Rüstungsfirmen. 2 Spiele hat die deutsche Fußballnationalmannschaft unter dem neuen Bundestrainer Jürgen Klopp absolviert. Doch auch im 2. Spiel gab es keinen Sieg. In der Nations League verlor Deutschland am Abend in Augsburg gegen Griechenland mit 0:1. Kapitän Joshua Kimmich.
2: Wir sind sehr, sehr früh bei der WM ausgeschieden. Trotzdem ist das jetzt nicht entscheidend, ob wir ein Top-Team sind oder nicht. Wichtig ist, dass wir uns wieder dahin entwickeln.
0: Zum Auftakt am Donnerstag hatte es noch ein 1:1 Unentschieden gegen die Niederlande gegeben.
3: Das Schlagerradio-Wetter in Berlin und Brandenburg. Aktuell in Berlin-Reinickendorf 13 Grad, in Seelow im Oderbruch auch 13 und auch in Treuenbrietzen im Hohen Fleming 13 Grad. Aktuell leicht bewölkt, später kommt noch die Sonne raus mit Höchstwerten zwischen 23 und 26 Grad. Morgen auch ein Mix aus Sonne und Wolken bei maximal 26 Grad.
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5: Auf der 100 Richtung Norden Stau zwischen Neukölln und Schöneberg 20 Minuten. Richtung Süden zwischen Schmargendorf und Albuinstraße 15 Minuten. In Brandenburg Stau auf der 115 zwischen Potsdam-Babelsberg und Hüttenweg Viertelstunde und danach nochmal Richtung Funkturm auch zähfließend. Auf der A10 westlicher Berliner Ring, Großkreuz-Leest 12 Minuten und südlicher Ring zwischen Glindow und Potsdam 7 Minuten. Kommt alle gut an.
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3: Guten Morgen.
5: Amy Norman hier, der neue Schlagerradio Morgen.

0: Am Freitag Geburtstag gehabt, wieder die Schätzfrage und ich, Pöppel Schulz.
1: Was kommst du? Mann, oh.
0: Wie alt ist er geworden?
1: Ich finde das ein doofes Spiel, habe ich das schon mal gesagt. Pöppel Schulz.
0: Rüdiger Schulz heißt er richtig, ne? Kommt aus
1: Köln.
0: Naja,
1: das grenzt ja ein vom Namen her. Dann sag ich mal irgendwas. Mitte 60.
0: 70.
1: Ach, na, fast.
0: Mensch, die Zeit vergeht wie im Fluge.
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0: Großartige Roland Kaiser, es ist eine Viertelstunde nach neun.
1: Guten Morgen.
0: Andy Norman hier, der neue Schlagerradio Morgen.
1: Heute ist Tag der dummen Fragen und ich könnte kaum glücklicher sein.
0: Was denn, warum?
1: Also man sagt ja eigentlich immer, es gibt keine dummen Fragen, nur dumme Antworten. Und ja, häufig ist das schon der Fall. Aber kennst du so Situationen, wenn du zum Beispiel unter der Dusche stehst oder irgendwo langfährst und aus dem Fenster guckst und über Dinge nachdenkst, über die man sich normalerweise keine Gedanken machen sollte?
0: Ja.
1: Und dann.
0: Das passiert mir dann auch. Auch ja. Die KI beantwortet die Sachen.
1: Das
0: und
1: ist das Schöne, ja.
0: Ich finde, das Schlimme daran ist, dass ich es nicht mal laut ausspreche und die KI weiß, was mir einen Tag vorher durch den Kopf gegangen ist. Ich habe mich nämlich gefragt, hier, die Männer haben doch immer so einen Kopf.
1: Ja.
0: Ja, ich nicht.
1: Aha.
0: Und immer weniger Männer haben einen Kopf.
1: Diesen Adamsapfel, meinst du?
0: Ja, diesen Adamsapfel, genau, am Hals. Und da dachte ich mir, woran könnte das liegen?
1: Ja.
0: Aber ich habe es auch nicht gegoogelt oder nicht nachgefragt. Ich habe einfach mir die Frage gestellt.
1: Ja.
0: Ich sage, Mensch, mich würde ja sowas stören.
1: Ja.
0: Gott sei Dank habe ich sowas nicht.
1: Ja.
0: So, und so bin ich dann schlafen gegangen. Ein Tag ist vergangen. Und den nächsten Tag gucke ich dann bei TikTok. Warum haben immer weniger Männer einen Kropf?
1: Das ist ja ein Ding.
0: Ja, ja. Und das liegt an irgendeiner chemischen Substanz, die die gegessen haben. Was weiß ich, zu viel Plastikmüll oder zu viel Chemie im Essen. Keine Ahnung. Also gut.
1: Ja.
0: Aber ja, ich habe das nicht nach. Aber das ist seltsam.
1: Ja.
0: Da stelle ich mir die Frage, woher weiß die KI, dass ich da mal drüber nachgedacht habe?
1: Ja, ja.
0: Ja, also nicht mal. Sonst weiß man, die Werbung hört dir ab, wenn du sagst im Handy, Rasenmäher, dann wirst du Werbung von Rasenmäher bekommen. Aber so, ich habe es mir nur gedacht. Also ich kann meine Gedanken lesen.
1: Das ist ja gruselig.
0: Das ist die Frage. Ja. Und welche anderen dummen Fragen stellst du dir so?
1: Ich habe mich zum Beispiel mal gefragt, ganz banal, warum Popcorn?
0: Ja.
1: Also, ja.
0: Wenn's wenn es heiß ist, ja.
1: So. Und es gibt ja auch unterschiedlichen Mais, den man dafür, aber jetzt Popcorn speziell. Was ist das, was da Pop macht? Und da dachte ich, es ist vielleicht sowas Banales, wie diese Hülle platzt auf. Aber dann dachte ich, die ist ja so dünn, wenn man die mal am Zahnstecken hat oder am Zahnfleisch, da weiß man ja, wie dünn das Ding eigentlich ist.
0: Genau, das heißt, wenn du einen Popcornkern in den Mund nimmst, also einen Maiskern, und eine heiße Tasse Tee trinkst. Meinst du, ob es dann auch ploppt?
1: Ich weiß auf jeden Fall, dass das mit dem Glätteisen
0: das ist
1: funktioniert.
0: Eine dumme Frage.
1: Dass das mit dem Glätteisen funktioniert, weiß ich. Aber die Antwort auf die Frage, warum Popcorn?
0: Ja.
1: Weil beim Aufplatzen Wasserdampf schlagartig entweicht und dabei eine kleine Druckwelle entsteht. Und das ist das Pop.
0: So einfach ist das. Aber ich werde es mit dem Thema und zu dem Korn probieren. Hm.

0: Kurz vor 9:30 haben wir's. Emmy und Norman hier, der neue Schlagerradio Morgen mit Achim Reichel, Aloha He. Vor ein paar Jahren war dieser Hit überraschenderweise auch, und du darfst es nicht glauben, in China Platz Nummer 1.
1: Ach, was?
0: Wurde dort rauf und runter gespielt.
1: Mensch, man lernt nicht aus.

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0: Ein Lied über eine zerbrochene Beziehung ist der neue Hit von TJ Thomas. 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
1: Auf der A113 am Flughafen BER steht der neueste Blitzer bei Tempo 80. In Friedrichshagen in der Dahlwitzer Landstraße. Und in Falkensee, Havelländer Weg.
3: In der Ukraine hat sich eine Rettungsaktion abgespielt, wie man sie so seit Kriegsausbruch noch nicht erlebt hat. Eine Stadt im Süden musste aus der Luft versorgt werden. Welche Informationen gibt es dazu, Jerome, in den Schlagerradio-Nachrichten?
4: Es handelt sich um die Stadt Oleschki. Sie ist von russischen Besatzern seit Wochen abgeriegelt. Nach Behördenangaben wurden nun 4 Tonnen Lebensmittel mit ukrainischen Lastdrohnen in die Stadt geflogen. Rund 2000 Menschen sollten damit versorgt werden. Hilfsorganisationen beklagen seit langem die humanitäre Lage in der Stadt unmittelbar an der Front. Demnach leiden die Menschen an Hunger. Viele sollen schon gestorben sein. Noch nach Deutschland. Die Stichwahlen in 123 niedersächsischen Kommunen sind entschieden. In der Landeshauptstadt Hannover bleibt der amtierende Oberbürgermeister Ohnei von den Grünen im Amt. Und auch in Osnabrück wurde die bisherige Oberbürgermeisterin Pötter von der CDU bestätigt. In Oldenburg übernimmt dagegen der parteilose Kandidat Rohr von seinem Vorgänger von der SPD. Die AfD war mit 3 Kandidaten ins Rennen gegangen. Sie kann wohl keinen der Posten besetzen.
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4: In Prenzlau hat es einen schweren Böllerunfall gegeben. Ein Mann verlor mehrere Finger und verletzte sich im Gesicht, nachdem ein Feuerwerkskörper beim Entsorgen nach einer Fehlzündung doch noch in seiner Hand explodiert war. Nach dem Berlin-Marathon werden im Tiergarten die letzten Absperrungen abgebaut. Dieses Jahr haben mehr als 50.000 Menschen an dem Lauf teilgenommen. Hunderttausende verfolgten den Marathon vom Streckenrand aus. Erstmals seit 5 Jahren ist die Zahl der Entschädigungsklagen wegen verspäteter oder ausgefallener Flüge deutlich gesunken. Besonders viele Verfahren gab es laut dem Deutschen Richterbund aber im ersten Halbjahr, unter anderem noch am Amtsgericht Königs Wusterhausen, das für den BER zuständig ist. Bei der Handballclub-WM haben die Füchse Berlin gegen Veszprém aus Ungarn mit 33:34 verloren. Damit haben sie kaum noch Chancen auf den Finaleinzug.
3: Das Schlagerradio-Wetter in Berlin und Brandenburg. Heute ein Mix aus Sonne und Wolken bei Höchstwerten bis 26 Grad.
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1: Auf der 100 Richtung Norden Stau zwischen Neukölln und Schöneberg 20 Minuten. Richtung Süden zwischen Schmargendorf und Albuinstraße 15 Minuten. In Brandenburg Stau auf der 115 zwischen Potsdam-Babelsberg und Hüttenweg Viertelstunde und danach nochmal Richtung Funkturm auch zähfließend. Auf der A10 westlicher Berliner Ring Großkreuz-Lees 12 Minuten und südlicher Ring zwischen Glindow und Potsdam 7 Minuten. Kommt alle gut an.
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0: Morgen, Emmy Norman hier mit Helene Fischer bei Schlagerradio. Noch eine Viertelstunde, dann ist es 10. Gleich neue Musik von Peter Maffay und Johannes Oerding.
1: Heute ist Tag der dummen Fragen. Und passend dazu ist mir heute Morgen was sehr Dummes passiert, das eine Frage beantwortet hat, die ich mir bis dato noch nicht gestellt habe.
0: Okay, jetzt bleiben wir neugierig hier.
1: Du kennst das doch mal auch manchmal, dass man an Bahnen, U-Bahn, Straßenbahn, Regionalzüge, wie auch immer, sieht, dass da rangesprayt wurde, oder?
0: Ja, Graffiti so finde ich unmöglich, ja. Finde ich nicht in Ordnung, ja.
1: Und die Frage, die ich mir bis dato noch nie gestellt hatte, war, was passiert, wenn das passiert? Da muss ja irgendwie die Polizei kommen.
0: Okay.
1: Und jetzt gibt's ja Züge, die stehen nicht in so einem, die fahren ja abends nicht in so einen Bahnhof rein, also in so einen Schlafplatz, in so einen Parkplatz, okay. Sondern die stehen dann irgendwo zwischen zwei Bahnhöfen.
0: Mhm.
1: Und in diese Tunnel kriechen dann junge Menschen anscheinend gern rein und besprayen diese Züge.
0: Wie verrückt, ja. Man könnte einen Stromschlag kriegen, ums
1: ganz
0: Leben kommen.
1: Viele, ja.
0: Ich habe ein Video gesehen, in Berlin haben sie doch irgendwo direkt am Bahnhof die so eine Bahn überfallen und
1: ja.
0: Angesprayt.
1: So, nun und pass auf. Ich wollte heute früh mit der allerersten Bahn hierher fahren.
0: Ja.
1: Und habe mich schon gewundert, es wurde immer später und die Anzeige zeigte schon eigentlich den nächsten Zug an und ich dachte, was ist denn hier los? Dann fuhr dieser Zug ganz langsam ein und es gab eine Durchsage, die man natürlich wie immer an so einem Bahnhof nicht versteht. Ich habe dann relativ schnell entziffern können, worum es geht, denn aus dieser Bahn stieg ein Bahnmitarbeiter und ein Polizist aus, die dann im Bahnhof diese Besprayung als Unfall, wollte ich gerade schon sagen, aufgenommen haben. Und so lange konnte die Bahn nicht weiterfahren. Und da ja in diesem Gleis stand, konnte auch keine andere Bahn in diese Richtung fahren. Da musste ich mit Taxi fahren.
0: Ach was.
1: Ja.
0: Ach was. Wärst du fast so spät gekommen?
1: Ja.
0: Und deswegen, mein Gott. Das sieht ja mal, was diese Sprayer alles verursachen. Ja. Also ich finde, es ist unmöglich. Es gibt viele Orte auf der Welt, wo nicht so viel gesprayt wird.
1: Mhm.
0: Und da muss man einfach mal härter durchgreifen.
1: Es gibt ja auch so Wände, da kannst du offiziell hin und dann da dich austoben und sprayen von oben bis unten, links nach rechts. Mach meinetwegen auch einen Kurs, gib den Kurs Jugendlichen.
0: In Berlin ist doch die ganze Mauer noch da.
1: Ja, ist schwierig.

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1: In Karlau steht der neueste Blitzer heute Morgen in der Altnauer Straße, dann bei Gallhuhn bei Mittenwalde und in Berlin-Krobiusstadt in der Lipschitzallee.
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2: Ich bin Jerome Nussbaum. Berlins linke Wahlsiegerin Ehralp und ihr Landesverband haben Strafanzeige gegen Bundesinnenminister Dobrindt gestellt. Er soll sich eine Aussage über Ehralp als Antisemitin zu eigen gemacht haben, heißt es vom Anwalt der Linken.
3: Laut dem Schriftsatz erfülle dies den Tatbestand der üblen Nachrede und Beleidigung. Hintergrund ist nach Informationen einer Nachrichtenagentur ein Wortgefecht zwischen Dobrindt und linke Bundestagsfraktionschefin Reichinek bei Maybrit Illner vom Donnerstag. Die Moderatorin hatte sich dabei versprochen, Elif Ehralp sagt, sie ist Antisemitin, dann aber schnell korrigiert, sie ist keine Antisemitin. Dobrindt sagte darauf, na doch. Ehralp strebt das Amt der regierenden Bürgermeisterin von Berlin an in einer rot-grün-roten Koalition. Ulrike Klein, Redaktion.
2: In Brandenburg sind nach einer Erhebung der Landesstelle für Suchtfragen rund 56.000 Menschen glücksspielsüchtig. Weitere 140.000 Erwachsene gelten als Risikospieler. Die Landesstelle fordert deshalb zum Aktionstag gegen Glücksspielsucht diesen Mittwoch strengere Regeln für entsprechende Werbung. So sollten Sponsoring von Anbietern im Sport verboten und Werbung in sozialen Medien auf sachliche Informationen beschränkt werden. Die Regelungen im Glücksspielstaatsvertrag würden demnach nicht ausreichen. Der Rheinpegel soll noch weiter sinken. In Köln hat er morgen schon die Marke von 40 Zentimetern erreicht. Das Wasserschifffahrtsamt geht davon aus, dass der Pegel bei trockenem Wetter noch mehr fällt. Das Rekordtief vor dem diesjährigen Sommer stammt von Oktober 2018. Damals lag der Rheinpegel bei 69 Zentimetern. Weil die Fahrrinnen aber tiefer sind, können Schiffe grundsätzlich fahren, die Frachtschiffe jedoch nur mit weniger Ladung. Taylor Swift hat bei den MTV Video

0: Music Awards einen Rekord gebrochen. Sie ist jetzt die Künstlerin mit den meisten Auszeichnungen in der Geschichte des Musikpreises. 33 sind es insgesamt. Die US-Sängerin wurde am Abend in Los Angeles unter anderem mit dem erstmals vergebenen Artist Director Honors und den Preis für das Video des Jahres geehrt. Damit ließ sie Beyoncé hinter sich, mit der sie bisher gleich aufgelegen hatte. Mit 7 Preisen, die meisten Auszeichnungen des Abends, holte aber Madonna.
1: Das Schlagerradio-Wetter in Berlin und Brandenburg. Wir haben in Berlin Spandau 15, in Strausberg in der Märkischen Schweiz 16 und in Wittenberge an der Elbe auch 16 Grad. Die Sonne kommt recht gut durch bei meist wenigen Wolken und es bleibt auch trocken bei Höchstwerten zwischen 23 und 26 Grad nochmal.
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1: Ja, mal wieder auf dem Stadtring A100 Richtung Süd zwischen Tempelhofer Damm und Buschkrugallee zurzeit etwa 20 Minuten Stau und Gegenrichtung auf der Stadtautobahn zwischen Britzerdamm und Schöneberg 15 Minuten. In Brandenburg voller auf der A13 zwischen Lübbenau und Duben aktuell 17 Minuten Stau. Komm gut an!
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1: Hi, ich bin Kerstin Sürbier und jetzt um kurz nach 10 für deinen Montagvormittag erstmal Team 5 mit Amor.

Na du, lassen wir doch einfach den Montagsblues gar nicht zu. Jetzt bei Schlagerradio mit gute Laune Musik von Keimzeit kann man sofort mitsingen, ja, diese tollen Reime. Und mit der Stelle die Straße entlang sehe ich mich eigentlich bildlich im Kopf immer auch in Berlin-Brandenburg so eine Straße entspannt entlang laufen.

0: Ja, das Verliebtsein, das kennst du, das ist ein Riesengefühl. Vanessa Mai gerade mit Ich fall in love. Ein bisschen Geld dazu, also ein bisschen in Anführungsstrichen, ist aber auch mega.
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1: Heute zum Tag der dummen Fragen und jetzt habe ich eine für Amy.
2: Ich bin ganz aufgeregt.
1: Aufgepasst. Also in Brandenburg, in Kleistow, wurde der größte Kürbis am Wochenende gewogen.
2: Ja.
1: Also satte 942 Kilo.
2: Ja.
1: Wie viel Teller Suppe, Kürbissuppe kann man daraus machen? Was glaubst du? So eine dumme Frage.
2: Na, das ist ja jetzt auch schon so eine hypothetische Geschichte, weil da kommt es ja ganz drauf an. Ich habe zuletzt erst Kürbissuppe gemacht, deswegen kenne ich mich da so ein bisschen aus.
1: Das
2: kommt
1: ja
2: ganz
1: dich,
2: drauf
1: ja.
2: an. Was man da sonst noch so reinschmeißt, dann sei in Tellern, ja?
1: In Tellern?
2: Kenne ich die Zahl mit so vielen Nullen überhaupt? Dann sage ich 300.000.
1: Na, das ist ein bisschen viel. Also 4.700 Teller.
2: Nee, das ist Beschmu. Ich hatte bei meinem kleinen Zierkürbis, da hatte ich schon 800.

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3: Dahlem in der Lenzallee, dann in Treptow, Kiefoldstraße und A19 Richtung Rostock im Dreieck Wittstock.
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4: Ich bin Jerome Nussbaum. Direkt vor der Berliner Polizeiwache in der Perleberger Straße in Moabit ist in der Nacht ein Mann angeschossen worden. Laut Polizei feuerten gegen 2 Uhr Unbekannte aus einem vorbeifahrenden Auto heraus auf den Mann. Er wurde am Bein getroffen und musste ins Krankenhaus gebracht und dort operiert werden. Zu den Hintergründen ist bisher nichts bekannt, die Kripo ermittelt. Die Zahl der Entschädigungsklagen von Passagieren am Flughafen BER ist erstmals seit 5 Jahren gesunken. Dennoch hat das zuständige Amtsgericht Königs Wusterhausen im Vergleich noch mit vielen Verfahren wegen verspäteter oder ausgefallener Flüge zu tun. Der Deutsche Richterbund rechnet deutschlandweit insgesamt für dieses Jahr mit mehr als 100.000 Fluggastklagen. Er fordert mehr Unterstützung durch KI-Systeme, um die Bearbeitung der vielen Verfahren zu beschleunigen. Knapp 2 Monate nach dem Terroranschlag auf den Berliner CSD ist eine mutmaßliche Unterstützerin des Attentäters in den Fokus der Ermittler gerückt. Eine frühere IS-Anhängerin wurde nach ARD-Informationen in Syrien festgenommen. Sie soll kurz vor der Tat ein Bekennervideo des späteren Attentäters erhalten haben. Bei der Frau handelt es sich demnach um eine 27-jährige Britin. Sie hatte Großbritannien schon als 15-Jährige verlassen, um sich in Syrien dem Terrornetzwerk Islamischer Staat anzuschließen. Das höchste Windrad der Welt in Schipkau in der Lausitz ist gestern nicht wie geplant fertig geworden. Das Unternehmen Gicon sprach von witterungsbedingten Gründen. Die Abschlussarbeiten hatten sich schon mehrfach verzögert, weil der Wind zu stark war. Das Rad soll samt Rotorblättern 365 Meter hoch werden, nur 3 Meter weniger als der Berliner Fernsehturm.
3: Das Schlagerradio-Wetter für Berlin und Brandenburg. Heute heiter das Schlagerradio-Wetter für Berlin und Brandenburg. Einige Wolken am blauen Himmel, aber trocken und sehr milde 23 bis 28 Grad.
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3: Ja, mal wieder auf dem Stadtring A100 Richtung Süd zwischen Tempelhofer Damm und Buschkrugallee. Zurzeit etwa 20 Minuten Stau und Gegenrichtung auf der Stadtautobahn zwischen Britzerdamm und Schöneberg 15 Minuten. In Brandenburg volle auf der A13 zwischen Lübbenau und Duben aktuell 17 Minuten Stau. Komm gut an!
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0: Das habe ich mir erlaubt.
1: Hi, hier bei Schlagerradio, und ein Musical aus Berlin ist 11-mal nominiert für den Deutschen Musicalpreis, und zwar das Stück Wir sind am Leben im Theater des Westens von Peter Plate und Ulf Leo Sommer. Ja, nicht das erste Erfolgsstück, was im TDW läuft. Also ich habe mich damals in Romeo und Julia verliebt, das habe ich mir 4-mal gleich angeguckt. Und mit Wir sind am Leben, da bringen Peter Plate und Ulf Leo Sommer ja die wilden Berliner 90er Jahre mit Freiheit, Liebe und auch dieser Club Energie auf die Bühne. Also wir drücken die Daumen, dass die Nominierungen auch echte Preise werden, und ich denke auch mal angucken, ne, wenn du es noch nicht getan hast.

Das rockt hier bei Schlagerradio für dich mit Klaus Lage wieder zu Haus. Und es brennt, heißt eine Art Demonstration, und zwar eine Menschenkette, die jetzt am Tag der Deutschen Einheit am Samstag, den 3. Oktober im Land geplant ist, ab 12 Uhr. Und ja, eingeladen dort mitzumachen sind alle, jetzt muss ich nochmal die genaue Formulierung mir angucken, sind alle, die sich friedlich für den Erhalt unserer Lebensgrundlagen einsetzen möchten. Und das hat auch in dem Fall mit dem Klima zu tun. Also da guckst du am besten mal ins Internet bei Es brennt, und da findest du nämlich übrigens auch, ob sich bei dir in der Nähe so eine Menschenkette dann verabredet hat schon für den 3. Oktober, wo du mit dabei sein kannst.

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6: Berlin-Wedding am Ruhmerstraße, dann in Berlin-Marzahn-Sizilienstraße und in Grünheide-Erknerstraße.
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7: Ich bin Jerome Nussbaum. Berlins linke Wahlsiegerin Ehralp und ihr Landesverband haben Strafanzeige gegen Bundesinnenminister Dobrindt gestellt. Er soll sich eine Aussage über Ehralp als Antisemitin zu eigen gemacht haben, heißt es vom Anwalt der Linken.
8: Laut dem Schriftsatz erfülle dies den Tatbestand der üblen Nachrede und Beleidigung. Hintergrund ist nach Informationen einer Nachrichtenagentur ein Wortgefecht zwischen Dobrindt und linke Bundestagsfraktionschefin Reichinek bei Maybrit Illner vom Donnerstag. Die Moderatorin hatte sich dabei versprochen, Elif Ehralp sagt, sie ist Antisemitin, dann aber schnell korrigiert, sie ist keine Antisemitin. Dobrindt sagte darauf, na doch. Ehralp strebt das Amt der regierenden Bürgermeisterin von Berlin an in einer rot-grün-roten Koalition. Ulrike Klein, Redaktion.
7: In Brandenburg sind nach einer Erhebung der Landesstelle für Suchtfragen rund 56.000 Menschen glücksspielsüchtig. Weitere 140.000 Erwachsene gelten als Risikospieler. Die Landesstelle fordert deshalb zum Aktionstag gegen Glücksspielsucht diesen Mittwoch strengere Regeln für entsprechende Werbung. So sollten Sponsoring von Anbietern im Sport verboten und Werbung in sozialen Medien auf sachliche Informationen beschränkt werden. Die Regelungen im Glücksspielstaatsvertrag würden demnach nicht ausreichen. Der Rheinpegel soll noch weiter sinken. In Köln hat er morgen schon die Marke von 40 Zentimetern erreicht. Das Wasserschifffahrtsamt geht davon aus, dass der Pegel bei trockenem Wetter noch mehr fällt. Das Rekordtief vor dem diesjährigen Sommer stammt von Oktober 2018. Damals lag der Rheinpegel bei 69 Zentimetern. Weil die Fahrrinnen aber tiefer sind, können Schiffe grundsätzlich fahren, die Frachtschiffe jedoch nur mit weniger Ladung. Taylor Swift hat bei den MTV Video Music Awards einen Rekord gebrochen. Sie ist jetzt die Künstlerin mit den meisten Auszeichnungen in der Geschichte des Musikpreises. 33 sind es insgesamt. Die US-Sängerin wurde am Abend in Los Angeles unter anderem mit dem erstmals vergebenen Artist Director Honors und den Preis für das Video des Jahres geehrt. Damit ließ sie Beyoncé hinter sich, mit der sie bisher gleich aufgelegen hatte. Mit 7 Preisen, die meisten Auszeichnungen des Abends, holte aber Madonna.
6: Das Schlagerradio-Wetter in Berlin und Brandenburg. Wir haben in Berlin Spandau 15, in Strausberg in der Märkischen Schweiz 16 und in Wittenberger an der Elbe auch 16 Grad. Die Sonne kommt recht gut durch bei meist wenigen Wolken und es bleibt auch trocken bei Höchstwerten zwischen 23 und 26 Grad nochmal.
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6: Aktuell Stau in Berlin-Charlottenburg und zwar auf der Königin-Elisabeth-Straße in Richtung Spandauer Damm. Brauchst du vom Kaiserdamm 15 Minuten. Na dann, komm gut an.
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6: 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Mit Kerstin Sobi, hallihallo, kurz nach 11. Dein Montagvormittag jetzt mit Musik von Marie Reim, Marilyn Monroe. Jetzt siehst du mich.

Mönch der Freiheit, damit bist vielleicht auch du in den 80ern groß geworden, haben wir gerade gehört. Und jetzt wird es ein bisschen flotter nochmal mit Anna-Maria Zimmermann. 1000 leuchtende Sterne, jetzt für Berlin-Brandenburg bei Schlagerradio.

0: Genial, was Vincent Weiss auch für eine Leichtigkeit verbreitet mit seiner Musik. Neu, haben wir gerade gehört. Und wenn auch du öfter mal mit so einem E-Scooter unterwegs bist, dann kommen jetzt neue Regeln auf dich zu. Und die können beim Unfall auch finanziell echt wichtig werden. Die neuen Haftungsvorschriften sind beschlossen und weitere Änderungen kommen dann übrigens nächstes Jahr noch hinzu. Unsere Kollegin Johanna Richter hat die für euch mal zusammengefasst.
1: Bisher mussten Unfallopfer bei E-Scootern oft nachweisen, wer gefahren ist und wer den Unfall verschuldet hat. Das wird künftig einfacher. Für dich als Fahrer gilt dann eine sogenannte Haftung wegen vermuteten Verschuldens. Du musst dich im Zweifel entlasten. Auch als Halter kannst du künftig haften, zum Beispiel wenn dein abgestellter Scooter umkippt und dein Auto beschädigt. Besonders wichtig für Sharing-Anbieter. Auch sie können als Halter für Schäden zur Verantwortung gezogen werden. Ab März 2027 gibt es außerdem höhere Verwarnungsgelder. Wenn du unerlaubt auf dem Gehweg fährst, zahlst du 25 statt 15 Euro. Und wenn du zu zweit auf dem Scooter unterwegs bist, werden ebenfalls 25 Euro statt bisher 5 Euro fällig. Neue E-Scooter müssen außerdem mit Blinkern ausgestattet sein. Ältere Modelle müssen nicht nachgerüstet werden.
0: Danke, Johanna. Und damit du gar nicht erst in so eine unangenehme Situation kommst, habe ich 3 Tipps für dich. Stell deinen Scooter so ab, dass er weder Gehwege noch Einfahrten blockiert. Das wird ja meist sowieso kontrolliert über die App mit dem Foto. Fahr bei Nässe und schlechter Sicht natürlich besonders vorsichtig. Und prüfe auch mal vor der Fahrt Bremsen, Reifen, Licht. Dann bist du natürlich sicherer unterwegs.

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7: Berlin-Tempelhof, Germaniastraße in Höhe der Schule. In Berlin-Marzahn, Rienstraße und zwar Richtung Alt-Friedrichsfelde. Und in Ludwigsfelde in der Rousseau-Allee.
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8: Ich bin Jerome Nussbaum. Direkt vor der Berliner Polizeiwache in der Perleberger Straße in Moabit ist in der Nacht ein Mann angeschossen worden. Laut Polizei feuerten gegen 2 Uhr Unbekannte aus einem vorbeifahrenden Auto heraus auf den Mann. Er wurde am Bein getroffen und musste ins Krankenhaus gebracht und dort operiert werden. Zu den Hintergründen ist bisher nichts bekannt, die Kripo ermittelt. Die Zahl der Entschädigungsklagen von Passagieren am Flughafen BER ist erstmals seit 5 Jahren gesunken. Dennoch hat das zuständige Amtsgericht Königs Wusterhausen im Vergleich noch mit vielen Verfahren wegen verspäteter oder ausgefallener Flüge zu tun. Der Deutsche Richterbund rechnet deutschlandweit insgesamt für dieses Jahr mit mehr als 100.000 Fluggastklagen. Er fordert mehr Unterstützung durch KI-Systeme, um die Bearbeitung der vielen Verfahren zu beschleunigen. Knapp 2 Monate nach dem Terroranschlag auf den Berliner CSD ist eine mutmaßliche Unterstützerin des Attentäters in den Fokus der Ermittler gerückt. Eine frühere IS-Anhängerin wurde nach ARD-Informationen in Syrien festgenommen. Sie soll kurz vor der Tat ein Bekennervideo des späteren Attentäters erhalten haben. Bei der Frau handelt es sich demnach um eine 27-jährige Britin. Sie hatte Großbritannien schon als 15-Jährige verlassen, um sich in Syrien dem Terrornetzwerk Islamischer Staat anzuschließen. Das höchste Windrad der Welt in Schipkau in der Lausitz ist gestern nicht wie geplant fertig geworden. Das Unternehmen Gicon sprach von witterungsbedingten Gründen. Die Abschlussarbeiten hatten sich schon mehrfach verzögert, weil der Wind zu stark war. Das Rad soll samt Rotorblättern 365 Meter hoch werden, nur 3 Meter weniger als der Berliner Fernsehturm.
7: Das Schlagerradio-Wetter in Berlin und Brandenburg. Ja, mit viel blauem Himmel, ein paar Wolken, auf jeden Fall trocken und ungewöhnlich milden 23 bis 28 Grad.
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7: Auf der A100 Richtung Nord staut es sich ungefähr ab Hallensee und dann die Abfahrt Messedamm, den ganzen Messedamm hoch und die Königin Elisabethstraße bis zum Spandauer Damm. Eine halbe Stunde. Komm gut an.
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0: Hier ist Schlagerradio und wir sind ja schon fast in der Mittagspause. Ja, so schnell kann es gehen. Da gibt es bei uns wieder besonders flotte Schlager. So ähnlich wie gerade von Beatrice Egli, Irgendwann. Und irgendwann passiert und dann läuft unser aktueller 250.000 Euro Schlager.
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0: Das ist er. Fischer an meiner Seite. Ja, läuft ja in voller Länge. Schick uns eine WhatsApp mit Schlagerradio und deinem Wohnort an die 08000 79 89 99 und landest du hier im Studio, gewinnst du sofort 50 Euro und bist qualifiziert für das 250.000 Euro Finale, wo du ja drei Chancen hast, einen fünfstelligen Code in einen Tresor einzugeben, und wenn du richtig liegst, die Tür öffnet sich, dann gehört die fette Kohle dir. 1000 Mal.

0: Geschafft, auf jeden Fall bis zur Schlagerradio Mittagspausenparty. Da bringen wir gleich nochmal ordentlich Schwung bei dir in die Bude, ins Büro oder unterwegs, wo du uns gerade hörst. Mit ganz vielen flotten Schlagern, zum Beispiel von Thomas Anders und Florian Silbereisen gleich. Alles wird gut.
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1: Dahlem in der Lenzallee, dann in Treptow, Kiefoldstraße und A19 Richtung Rostock im Dreieck Wittstock.
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2: Ich bin Jerome Nussbaum. Bundesinnenminister Dobrindt bekommt es mit einer Strafanzeige der Berliner Linken zu tun. Es geht um den Vorwurf der üblen Nachrede und Beleidigung, ausgelöst durch ein Wortgefecht in der Sendung von Maybrit Illner am vergangenen Donnerstag mit linken Bundestagsfraktionschefin Reichenick. Die Moderatorin hatte sich dabei versprochen. Berlins Wahlsiegerin Elif Eralp sage, sie sei Antisemitin, so Illner. Darauf korrigierte sie sich aber sofort und sagte, sie sei keine Antisemitin. Dobrindt jedoch darauf, na doch. Eralp will regierende Bürgermeisterin von Berlin werden, in einer rot-grün-roten Koalition. Das höchste Windrad der Welt in Schipkau in der Lausitz ist gestern nicht wie geplant fertig geworden. Das Unternehmen Gicon sprach von witterungsbedingten Gründen. Die Abschlussarbeiten hatten sich schon mehrfach verzögert, weil der Wind zu stark war. Das Rad soll samt Rotorblättern 365 Meter hoch werden, nur 3 Meter weniger als der Berliner Fernsehturm. Die Warnungen vor möglichen Gefahren durch künstliche Intelligenz werden immer deutlicher. Besonders dramatisch äußerte sich jetzt Microsoft-Gründer Bill Gates. Er warnte bei NBC vor einem Szenario mit bis zu 1 Milliarde Toten.
3: Nach seinen Worten soll KI mit Sicherheit mächtig genug sein, Ereignisse auszulösen, die 1 Milliarde Todesopfer fordern könnten. Es habe noch nie eine Waffe gegeben, die so mächtig gewesen sei wie die Kombination aus Menschen mit bösen Absichten und den neuesten KI-Werkzeugen. Er meint also in diesem Zusammenhang nicht die bisherigen Warnungen davor, dass künstliche Intelligenz plötzlich ein Eigenleben entwickelt, Computer übernimmt und sich von Menschen nicht mehr abschalten lässt. Nach seiner Einschätzung reiche ein Notaus für KI längst nicht, denn die Gefahr sei schon jetzt viel konkreter, so Gates. Noah Ulrich, Redaktion.
2: Ein Krisentreffen unter Bundeskanzler Merz soll heute zu einer Lösung im Streit zwischen CDU und SPD bei der Pflegereform führen. Die SPD hatte mit einer Ablehnung im Kabinett übermorgen gedroht, sollten die Eigenanteile bei den Pflegekosten nicht gedeckelt werden. Generalsekretär Klüssendorf.
4: Wenn es nach uns, der SPD, geht, dann wollen wir Pflegebedürftige zukünftig spürbar entlasten. Und dafür haben wir auch einen ganz konkreten Vorschlag, den Pflegedeckel. Der begrenzt nämlich die Eigenanteile in der Pflege. Damit wollen wir verhindern, dass Menschen und ihre Familien von den Pflegekosten finanziell überfordert werden.
2: Bundesgesundheitsminister Linnemann von der CDU sagte der ARD am Abend, den Vorschlag könne man diskutieren. Vorher hatte er ihn noch abgelehnt, weil er die Probleme nicht lösen würde.
1: Das Schlagerradio-Wetter in Berlin und Brandenburg. Wir haben in Berlin Tempelhof 20, in Cottbus in der Niederlausitz 21 und Küritz an der Küritzer Seenkette 20 Grad. Die Sonne kommt ganz gut durch. Manchmal ist es schattiger, aber trocken bei 23 bis 28 Grad örtlich.
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1: Auf der A100 Richtung Nord staut es sich ungefähr ab Hallensee und dann die Abfahrt Messedamm, den ganzen Messedamm hoch und die Königin Elisabethstraße bis zum Spandauer Damm. Eine halbe Stunde. Komm gut an.
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1: Ich bin Kerstin Surbi, hi, und wie immer jetzt von 12 bis halb 1 haben wir was ganz Besonderes für dich am Start.
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4: Berlin-Wedding am Rumahstraße, dann in Berlin-Marzahn-Sizilienstraße und in Grünheide-Erknerstraße.
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10: Ich bin Jerome Nussbaum. Ex-Bundeskanzler Scholz geht vor den Sondierungsgesprächen der Berliner Linken davon aus, dass die Wahlsiegerin Zugeständnisse machen muss. Auch welche Veränderungen die Linke für sich akzeptiere, das werde sie müssen, so Scholz bei einem Bürgergespräch. Der SPD-Landesvorstand hatte am Wochenende beschlossen, sich auf Sondierungen einzulassen. Beteiligt daran ist unter anderem Spitzenkandidat Krach. Er hatte die Kernforderung der Linken nach einer Enteignung von Immobilienfirmen abgelehnt. Auf 2 S-Bahn-Linien haben es Fahrgäste seit heute früh mit Einschränkungen zu tun. Eine Signalanlage in Königs Wusterhausen wird repariert. Die Linie S8 musste laut S-Bahn deshalb zwischen Wildau und Grünau unterbrochen werden. Dort sollte als Alternative die S46 genutzt werden. Allerdings müssen Fahrgäste in beiden Richtungen in Wildau umsteigen. Die S46 fährt derzeit zwischen Westend und Wildau sowie zwischen Wildau und Königs Wusterhausen. Direkt vor der Berliner Polizeiwache in der Perleberger Straße in Moabit ist in der Nacht ein Mann angeschossen worden. Laut Polizei feuerten gegen 2 Uhr Unbekannte aus einem vorbeifahrenden Auto heraus auf den Mann. Er wurde am Bein getroffen und musste ins Krankenhaus gebracht und dort operiert werden. Zu den Hintergründen ist bisher nichts bekannt, die Kripo ermittelt. In Brandenburg sind nach einer Erhebung der Landesstelle für Suchtfragen rund 56.000 Menschen glücksspielsüchtig. Weitere 140.000 Erwachsene gelten als Risikospieler. Die Landesstelle fordert deshalb zum Aktionstag gegen Glücksspielsucht diesen Mittwoch strengere Regeln für entsprechende Werbung. So sollten Sponsoring von Anbietern im Sport verboten und Werbung in sozialen Medien auf sachliche Informationen beschränkt werden. Die Regelungen im Glücksspielstaatsvertrag würden demnach nicht ausreichen.
4: Das Schlagerradio-Wetter in Berlin und Brandenburg. Ja, mit viel blauem Himmel, ein paar Wolken, auf jeden Fall trocken und ungewöhnlich milden 23 bis 28 Grad.
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4: Aktuell in Berlin keine längeren oder ungewöhnlichen Staus, aber in Brandenburg weiterhin auf der A13 zwischen Freiwalde und Löbenau etwa 20 Minuten Stau. Und A24 zwischen Krem und Fährberlin 20 Minuten. A13 zwischen Spreewald und Duben 15 Minuten. Na dann, komm gut an.
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Macht einfach Spaß, da mitzusingen bei Wolfgang Petri. Verlieben, verloren, vergessen, verzeihen. Und vielen Berlinern und Brandenburgern hat es offenbar Spaß gemacht, beim Berlin-Marathon mit dabei zu sein am vergangenen Wochenende. Ja, mit sehr, sehr vielen Teilnehmern. Rund 84.000 aus 162 Nationen sind an den Start gegangen. Und das Wetter war auf jeden Fall mega geil dazu.

0: Ja, so machst du Urlaub in deinem Büro, ne? Mit Italo-Schlager hier bei Schlagerradio Destivo, Sinfonia d'Amore. Und vielleicht machst du bald echten Traumurlaub mit richtig viel Kohle.
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0: 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Fischer an meiner Seite und läuft in voller Länge, dann schick eine WhatsApp mit den Stichworten Schlagerradio und deinem Wohnort an die 08000 79 89 99. Landest du bei uns im Studio, dann gewinnst du 50 Euro und bist qualifiziert für das 250.000 Euro Finale. Und dort hast du drei Chancen, einen fünfstelligen Code in einen Tresor einzugeben. Und ist dein Code richtig? Na logisch, dann gewinnst du die Viertelmillion, die da drin liegt.
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7: Berlin-Tempelhof, Germaniastraße in Höhe der Schule. In Berlin-Marzahn, Rienstraße und zwar Richtung Alt-Friedrichsfelde. Und in Ludwigsfelde in der Rousseau-Allee.
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8: Ich bin Jerome Nussbaum. Bundesinnenminister Dobrindt bekommt es mit einer Strafanzeige der Berliner Linken zu tun. Es geht um den Vorwurf der üblen Nachrede und Beleidigung, ausgelöst durch ein Wortgefecht in der Sendung von Maybrit Illner am vergangenen Donnerstag mit linken Bundestagsfraktionschefin Reichenick. Die Moderatorin hatte sich dabei versprochen, Berlins Wahlsiegerin Elif Erhalb sage, sie sei Antisemitin, so Illner. Darauf korrigierte sie sich aber sofort und sagte, sie sei keine Antisemitin. Dobrindt jedoch darauf, na doch. Erhalb will regierende Bürgermeisterin von Berlin werden, in einer rot-grün-roten Koalition. Das höchste Windrad der Welt in Schipkau in der Lausitz ist gestern nicht wie geplant fertig geworden. Das Unternehmen Gikon sprach von witterungsbedingten Gründen. Die Abschlussarbeiten hatten sich schon mehrfach verzögert, weil der Wind zu stark war. Das Rad soll samt Rotorblättern 365 Meter hoch werden, nur 3 Meter weniger als der Berliner Fernsehturm. Die Warnungen vor möglichen Gefahren durch künstliche Intelligenz werden immer deutlicher. Besonders dramatisch äußerte sich jetzt Microsoft-Gründer Bill Gates. Er warnte bei NBC vor einem Szenario mit bis zu 1 Milliarde Toten.
9: Nach seinen Worten soll KI mit Sicherheit mächtig genug sein, Ereignisse auszulösen, die 1 Milliarde Todesopfer fordern könnten. Es habe noch nie eine Waffe gegeben, die so mächtig gewesen sei wie die Kombination aus Menschen mit bösen Absichten und den neuesten KI-Werkzeugen. Er meint also in diesem Zusammenhang nicht die bisherigen Warnungen davor, dass künstliche Intelligenz plötzlich ein Eigenleben entwickelt, Computer übernimmt und sich von Menschen nicht mehr abschalten lässt. Nach seiner Einschätzung reiche ein Notaus für KI längst nicht, denn die Gefahr sei schon jetzt viel konkreter, so Gates. Noah Ulrich, Redaktion.
8: Ein Krisentreffen unter Bundeskanzler Merz soll heute zu einer Lösung im Streit zwischen CDU und SPD bei der Pflegereform führen. Die SPD hatte mit einer Ablehnung im Kabinett übermorgen gedroht, sollten die Eigenanteile bei den Pflegekosten nicht gedeckelt werden. Generalsekretär Klüssendorf.
10: Wenn es nach uns, der SPD, geht, dann wollen wir Pflegebedürftige zukünftig spürbar entlasten. Und dafür haben wir auch einen ganz konkreten Vorschlag, den Pflegedeckel. Der begrenzt nämlich die Eigenanteile in der Pflege. Damit wollen wir verhindern, dass Menschen und ihre Familien von den Pflegekosten finanziell überfordert werden.
8: Bundesgesundheitsminister Linnemann von der CDU sagte der ARD am Abend, den Vorschlag könne man diskutieren. Vorher hatte er ihn noch abgelehnt, weil er die Probleme nicht lösen würde.
7: Das Schlagerradio-Wetter in Berlin und Brandenburg. Wir haben in Berlin Köpenick 22, in Frankfurt Oder 22 und in Jüterbock im Fläming auch 22 Grad. Die Sonne kommt ganz gut durch. Manchmal ist es schattiger, aber trocken bei 23 bis 28 Grad örtlich.
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7: In Berlin nur auf der Stadtautobahn die üblichen Staus, auch gar nicht mal so lang zurzeit. In Brandenburg auf der A24 zwischen Krem und Fehr-Berlin knapp 20 Minuten Stau. A13 einmal zwischen Lübbenau und Duben 16 Minuten und A13 zwischen Freiwalde und Duben 12 Minuten Stau.
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7: Und jetzt für deinen Montagvormittag ein Ohrwurm von Glasperlenspiel, der dir wahrscheinlich auch damals nicht so schnell aus dem Kopf gegangen ist. Dementsprechend kannst du, glaube ich, gleich wieder mitsingen. Bei Nie vergessen. Jetzt um 1:15. Ich bin Kerstin Sobier. Hi!

0: Hier ist Schlagerradio, immer wieder mit neuen Schlagern für dich so nebenbei und mit deiner Chance auf richtig, richtig, richtig viel Geld.
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3: Hallo?
0: Hallo, hier ist die Kerstin von Schlagerradio. Gordon?
3: Ja.
0: Ja.
3: Hier ist Gordon.
0: Mensch, du gewinnst jetzt 50 Euro. Weißt du auch warum?
3: Weil ich da Beat gehört habe und mitgespielt habe.
0: Genau, du hast uns eine WhatsApp geschickt und bist direkt im Studio gelandet. Und damit gewinnst du 50 Euro und noch viel besser. Und ich glaube, auf diese Nachricht wartest du. Du bist jetzt mit dabei beim großen Finale für die 250.000 Euro. 31. Oktober im Park-In am Alex in Berlin.
3: Super. Ja!
0: Geschafft!
3: Ja.
0: Hahaha, genau. Also,
3: das ist toll.
0: Ich meine, immerhin 3 Chancen hast du, einen 5-stelligen Code in den Tresor einzugeben. Und der kann stimmen. Also,
3: yeah.
0: Dann wird vielleicht dein Traum wahr. Oder euer Traum.
3: Wir werden sehen.
0: Euer Traum. Ich sehe nämlich hier bei WhatsApp dein Bild mit einer Blondine, ja?
3: Ja.
0: Eine Frau, Freundin, keine Ahnung, Schwester?
3: Ja, mit Susanne.
0: Die? Wer?
3: Susanne,
0: und da werdet ihr wahrscheinlich beide was planen, wenn du gewinnen solltest.
3: Ja, wenn, dann planen wir beide was.
0: Zum Beispiel?
3: Oh, erstmal Urlaub machen.
0: Ja, gute Idee.
3: Und kurz vor Weihnachten gibt noch viele Geschenke wahrscheinlich, Wünsche von den Kindern.
0: Ja, also träum auf jeden Fall weiter. Du bist jetzt mit dabei, du hast die reelle Chance und wie gesagt, 3 Chancen sogar, deinen 5-stelligen Code einzugeben. Und ich drücke dir natürlich auch ganz dolle die Daumen und freue mich, dass du das hier mitmachst bei Schlagerradio und hörst also.
3: Ja, mache ich jeden Tag. Jeden Tag.
0: Und den nächsten 250.000 Euro Schlager, mit dem auch du reich werden kannst, stelle ich dir in einer guten halben Stunde vor unserer Comedy bei Schlagerradio.

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7: Dahlem in der Lenzallee, dann in Treptow, Kiefoldstraße und A19 Richtung Rostock im Dreieck Wittstock.
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8: Ich bin Jerome Nussbaum. Ex-Bundeskanzler Scholz geht vor den Sondierungsgesprächen der Berliner Linken davon aus, dass die Wahlsiegerin Zugeständnisse machen muss. Auch welche Veränderungen die Linke für sich akzeptiere, das werde sie müssen, so Scholz bei einem Bürgergespräch. Der SPD-Landesvorstand hatte am Wochenende beschlossen, sich auf Sondierungen einzulassen. Beteiligt daran ist unter anderem Spitzenkandidat Krach. Er hatte die Kernforderung der Linken nach einer Enteignung von Immobilienfirmen abgelehnt. Auf zwei S-Bahn-Linien haben es Fahrgäste seit heute früh mit Einschränkungen zu tun. Eine Signalanlage in Königs Wusterhausen wird repariert. Die Linie S8 musste laut S-Bahn deshalb zwischen Wildau und Grünau unterbrochen werden. Dort sollte als Alternative die S46 genutzt werden. Allerdings müssen Fahrgäste in beiden Richtungen in Wildau umsteigen. Die S46 fährt derzeit zwischen Westend und Wildau sowie zwischen Wildau und Königs Wusterhausen. Direkt vor der Berliner Polizeiwache in der Perleberger Straße in Moabit ist in der Nacht ein Mann angeschossen worden. Laut Polizei feuerten gegen 2 Uhr Unbekannte aus einem vorbeifahrenden Auto heraus auf den Mann. Er wurde am Bein getroffen und musste ins Krankenhaus gebracht und dort operiert werden. Zu den Hintergründen ist bisher nichts bekannt, die Kripo ermittelt. In Brandenburg sind nach einer Erhebung der Landesstelle für Suchtfragen rund 56.000 Menschen glücksspielsüchtig. Weitere 140.000 Erwachsene gelten als Risikospieler. Die Landesstelle fordert deshalb zum Aktionstag gegen Glücksspielsucht diesen Mittwoch strengere Regeln für entsprechende Werbung. So sollten Sponsoring von Anbietern im Sport verboten und Werbung in sozialen Medien auf sachliche Informationen beschränkt werden. Die Regelungen im Glücksspielstaatsvertrag würden demnach nicht ausreichen.
7: Das Schlagerradio-Wetter in Berlin und Brandenburg, ja, mit viel blauem Himmel, ein paar Wolken, auf jeden Fall trocken und ungewöhnlich milden 23 bis 28 Grad.
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7: A100 Richtung Treptow. Es gab einen Unfall im Tunnel Innsbrucker Platz. Die mittlere Spur ist blockiert und deshalb gibt es jetzt Stau ungefähr ab Schmargendorf 20 Minuten bis in Höhe Alwinstraße. Komm gut an!
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0: Zwei raue Stimmen zusammen. Matthias Reim mit Bonnie Tyler hier bei Schlagerradio. 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
0: viel. 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
3: Check one, check two, was liegt heute an, Kollege Olo?
4: Guten Morgen, Captain. Oh, die Cora Schumacher hat in einem Interview gesagt, was wäre Ralf Schumacher ohne mich?
3: Also ich weiß nur, was er ohne sie nicht wäre.
4: Was denn?
3: Autoverkäufer? Achtung, Captain Groove, Fräulein Schieber, bitte ins Cockpit.
5: Ja, Captain.
3: Alles gut bei Ihnen da hinten?
5: Ja, oh, haben Sie gehört? München bewirbt sich für die Olympischen Spiele.
3: Medaillenspiegel gegen Alkoholspiegel. In München könnte das interessant werden, nicht?
5: Ja, auf jeden Fall hat sich München gegen die Rhein-Ruhr-Köln-Region durchgesetzt.
3: Ja, dort sieht es ja auch etwas wüst aus, würde der Söder sagen.
5: Und Berlin hat seine Bewerbung ja vor ein paar Tagen erst selbst zurückgezogen.
3: Ja, war ja klar, dass Berlin sich aus sowas ausklinken tut, nicht? Aber gut so, überlegen Sie mal das Chaos, wenn kurz vor den Spielen das Olympische Dorf noch enteignet wird.
5: Und in Hamburg hat sich ein Bürgerentscheid dagegen entschieden.
3: Naja, die haben den HSV, die werden mit Hochleistungssport ja komplett überfordert.
5: Entschuldigung, ring, ring, ring, ring, ring.
3: Nein. So, Lana Flugroter Tower meldet, viele Disziplinen werden dann wohl 100 Kilometer entfernt von München stattfinden, wegen der internationalen Gäste.
5: Ach, wo denn?
3: In Laufing.
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0: Gleich zwei und denkt dran, in etwa 6 Stunden ist die Sonne dann schon wieder weg. Also genießt noch diesen Nachmittag, auf jeden Fall jetzt gleich mit Musik von Udo Jürgens, Tim Peters und Julia Lindholm als erstes nach 2.
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0: bin Selkerach. Die Berliner Linke will bei den Sondierungsgesprächen mit Grünen und SPD in dieser Woche auch über die Finanzen sprechen. Co-Parteichefin Wolter sagte der ARD, Berlin brauche mehr Einnahmen. Die Linke fordert dafür eine Luxuswillensteuer sowie höhere Gewerbe- und Grunderwerbssteuern. Für Soziales, Bildung und Verkehr seien hohe Investitionen nötig. Weitere Kürzungen werde ihre Partei nicht zulassen, so Wolter. Die rund 12.000 Beschäftigten der Tesla-Fabrik in Grünheide bekommen mehr Geld. Zum 1. Oktober steigen die Gehälter im Schnitt um 4-5%. Das hat das Unternehmen mitgeteilt. Beschäftigte in der Produktion erhalten 5% mehr. Für einen Teil der Belegschaft soll außerdem eine leistungsabhängige Bezahlung eingeführt werden. Zuletzt hatte Tesla die Gehälter im November vergangenen Jahres um 4% erhöht. Jens Spahn gibt seinen Sitz im Haushaltsausschuss des Bundestags ab. Das berichtet der Spiegel unter Berufung auf eine Nachricht an CDU-Kollegen. Spahn begründet den Schritt damit, dass die Diskussionen um seine Person normales Arbeiten kaum noch möglich machten. Bereits im Juli hatte er den Vorsitz der Unionsfraktion niedergelegt. Bundestagsabgeordneter bleibt er. Welche Aufgaben er künftig übernimmt, ist offen. Union und SPD beraten heute über die geplante Pflegereform. Die SPD lehnt Leistungskürzungen ab und will einen Teil der Eigenkosten im Pflegeheim begrenzen.
1: Zur Finanzierung sollen private Pflegekassen stärker beitragen. Der gesetzlichen Pflegeversicherung fehlen Milliarden Euro. Ohne weitere Zuschüsse könnte ihr laut Kassenverband schon ab Oktober die Zahlungsunfähigkeit drohen. Der Gesetzentwurf soll am Mittwoch ins Bundeskabinett. Timo Wiesner, Redaktion.
0: Im Prozess um eine große Drogenplattform im Darknet hat der Angeklagte ein umfassendes Geständnis abgelegt. Der 31-Jährige räumte vor dem Frankfurter Landgericht ein, die Plattform gegründet und betrieben zu haben. Über sie wurden laut Ermittlern Drogen im Wert von rund 330 Millionen Euro gehandelt. Der Angeklagte soll dabei etwa 20 Millionen Euro verdient haben. Er erklärte, seine Taten zu bereuen. Das Urteil wird voraussichtlich im Oktober erwartet.
2: Das Schlagerradio-Wetter in Berlin und Brandenburg. Wir haben in Berlin-Kreuzberg 23, in Lümmen im Unterspreewald 24 und in Neuruppin im Ruppinerland auch 24 Grad. Heiter bis wolkig, auch abends, nachts recht kalt und morgen wieder 23 bis 26 Grad bei recht viel Sonnenschein.
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2: In Berlin nur auf der Stadtautobahn die üblichen Staus, auch gar nicht mal so lang zurzeit. In Brandenburg auf der A24 zwischen Krem und Fehr-Berlin knapp 20 Minuten Stau. A13 einmal zwischen Lübbenau und Duben 16 Minuten und A13 zwischen Freiwalde und Duben 12 Minuten Stau.
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2: Ich bin Kerstin Sohr, wir haben für dich jetzt als allererstes Julia Lindholm, die uns den ABBA-Sound immer so cool verschlagert. Leg dein Herz an eine Leine, jetzt für deinen Montagnachmittag um kurz nach zwei.

0: So eine coole Kombi, Maffay und Oerding, sage ich jetzt mal abgekürzt. Aber ich glaube, du weißt, wer gemeint ist mit den Vornamen dann auch noch mit dran. Können wir uns sparen. Wichtig ist ja natürlich für dich, wie du reich wirst mit uns.
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1: Heute zum Tag der dummen Fragen und jetzt habe ich eine für Emmy.
2: Ich bin ganz aufgeregt.
1: Aufgepasst. Also, in Brandenburg, in Kleistow, wurde der größte Kürbis am Wochenende gewogen.
2: Ja.
1: Also satte 942 Kilo.
2: Ja.
1: Wie viel Teller Suppe, Kürbissuppe, kann man daraus machen? Was glaubst du? So eine dumme Frage.
2: Na, das ist ja jetzt auch schon so eine hypothetische Geschichte, weil da kommt es ja ganz drauf an. Ich habe zuletzt erst Kürbissuppe gemacht, deswegen kenne ich mich da so ein bisschen aus.
1: Das
2: kommt
1: ja
2: ganz drauf
1: an.
2: Was man da sonst noch so reinschmeißt, dann sei in Tellern, ja?
1: In Tellern?
2: Kenne ich die Zahl mit so vielen Nullen überhaupt? Dann sage ich 300.000.
1: Na, das ist ein bisschen viel. Also 4.700 Teller.
2: Nee, das ist Beschmu. Ich hatte bei meinem kleinen Zierkürbis, da hatte ich schon 800.

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11: Berlin-Tempelhof, Germaniastraße in Höhe der Schule. In Berlin-Marzahn, Rienstraße und zwar Richtung Alt-Friedrichsfelde. Und in Ludwigsfelde in der Rousseau-Allee.
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12: Ich bin Silke Reich. Vor dem Berliner Landgericht beginnt ein Prozess gegen 9 mutmaßliche Schleuser. Sie sollen Menschen aus Vietnam über Scheinehen und organisierte Vaterschaftsanerkennungen illegal Aufenthaltstitel verschafft haben. Die Anklage umfasst 16 Fälle. Dafür sollen die Angeklagten zwischen 2.000 und 35.000 Euro pro Vermittlung verlangt und insgesamt 140.000 Euro eingenommen haben. Für den Prozess sind 7 Verhandlungstage geplant. In einem Wald bei Potsdam-Großklinike wird am Mittwoch Munition aus dem Zweiten Weltkrieg gesprengt. Rund 850 Menschen Großklinike und Berlin-Gatow müssen deshalb bis 9.30 Uhr den Sperrkreis verlassen. Auch die B2 und die L20 in Richtung Seeburg werden gesperrt. Die Munition wurde bei der Vorbereitung von Forstarbeiten entdeckt. Ein Teil kann nicht sicher abtransportiert werden und muss deshalb vor Ort kontrolliert gesprengt werden.
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12: In Berlin startet heute um 18 Uhr die Anmeldung für kostenlose Schwimmkurse in den Herbstferien. Es gibt fast 2500 Plätze für Kinder und Jugendliche der 4. bis 10. Klasse, die noch nicht sicher schwimmen und kein Bronzeabzeichen haben. Die Kurse dauern jeweils 5 Tage und sind in 8 Berliner Bädern.
11: Das Schlagerradiowetter in Berlin und Brandenburg. Heiter bis wolkig, auch abends, nachts recht kalt und morgen wieder 23 bis 26 Grad bei recht viel Sonnenschein.
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11: In Berlin nur auf der Stadtautobahn die üblichen Staus, auch gar nicht mal so lang zurzeit. In Brandenburg auf der A24 zwischen Kremmen und Fehr-Berlin knapp 20 Minuten Stau. A13 einmal zwischen Lübbenau und Duben 16 Minuten und A13 zwischen Freiwalde und Duben 12 Minuten Stau.
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Hi, hier bei Schlagerradio. Und ein Musical aus Berlin ist 11-mal nominiert für den Deutschen Musicalpreis. Und zwar das Stück Wir sind am Leben im Theater des Westens von Peter Plate und Ulf Leo Sommer. Ja, nicht das erste Erfolgsstück, was im TDW läuft. Also ich habe mich damals in Romeo und Julia verliebt. Das habe ich mir 4-mal gleich angeguckt. Und mit Wir sind am Leben, da bringen Peter Plate und Ulf Leo Sommer ja die wilden Berliner 90er Jahre mit Freiheit, Liebe und auch dieser Club-Energie auf die Bühne. Also wir drücken die Daumen, dass die Nominierungen auch echte Preise werden und ich denke auch mal angucken, ne, wenn du es noch nicht getan hast.

0: sprüht echt nur so vor Energie, dieses Duo und das Lied, ne? Neonlicht mit Komm, wir lassen los hier bei Schlagerradio. Jetzt kommen wir zu unserem Duo am Morgen, Emmy und Norm im neuen Schlagerradio Morgen mit Promi-News.
1: Spannend wurde es auch bei Grill den Hänsler, denn da hat Moderatorin Charlotte Engelhardt erzählt, dass sie mal mit dem Reality-Star Calvin Kleinen rumgeknutscht hat. Die beiden haben zusammen eine Sendung moderiert gehabt und hatten danach dann beim Abschluss so ein bisschen Spaß, haben ein bisschen rumgeknutscht und am nächsten Morgen bekam sie einen Anruf von ihm, wo er sagte, ja, Charlotte, irgendwie, ich habe meine Kette verloren. Und dann sagte sie, na Moment mal, wollen wir nicht erstmal darüber sprechen, dass wir gestern rumgeknutscht haben? Hatte er wohl vor lauter Alkohol ein bisschen vergessen.
2: Calvin Kleinen.
1: Ja, genau.
2: Also nicht mit Calvin Klein verwechseln.
1: Nee, nicht der von der Schlüpper, sondern der andere.
2: Den kenne ich doch nicht mal, jetzt muss ich googeln.
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0: Schönen Montagnachmittag. Hey, und vielleicht qualifizierst du dich bei Jenny Wendelberger nachher noch für das 250.000-Euro-Finale. Achte auf Eloy Dion, Marian Rosenberg mit Liebe kann so wehtun und melde dich dann, so wie auf unserer Internetseite schlagerradio.de nachzulesen. Außerdem gleich bei Jenny auf jeden Fall Eloy Dion und Marianne Rosenberg direkt nach drei. Ja, wirst du sehen.
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10: In Berlin in der Prenzlauer Promenade, außerdem steht einer in Potsdam hier am Vogelherd und in Berlin in der Lenzer Allee wirst du geblitzt.
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11: Ich bin Selke Reich. Die Berliner Linke will bei den Sondierungsgesprächen mit Grünen und SPD in dieser Woche auch über die Finanzen sprechen.

0: Zahlung eingeführt werden. Zuletzt hatte Tesla die Gehälter im November vergangenen Jahres um 4% erhöht. Jens Spahn gibt seinen Sitz im Haushaltsausschuss des Bundestags ab. Das berichtet der Spiegel unter Berufung auf eine Nachricht an CDU-Kollegen. Spahn begründet den Schritt damit, dass die Diskussionen um seine Person normales Arbeiten kaum noch möglich machten. Bereits im Juli hatte er den Vorsitz der Unionsfraktion niedergelegt. Bundestagsabgeordneter bleibt er. Welche Aufgaben er künftig übernimmt, ist offen. Union und SPD beraten heute über die geplante Pflegereform. Die SPD lehnt Leistungskürzungen ab und will einen Teil der Eigenkosten im Pflegeheim begrenzen.
1: Zur Finanzierung sollen private Pflegekassen stärker beitragen. Der gesetzlichen Pflegeversicherung fehlen Milliarden Euro. Ohne weitere Zuschüsse könnte ihr laut Kassenverband schon ab Oktober die Zahlungsunfähigkeit drohen. Der Gesetzentwurf soll am Mittwoch ins Bundeskabinett. Timo Wiesner, Redaktion.
0: Im Prozess um eine große Drogenplattform im Darknet hat der Angeklagte ein umfassendes Geständnis abgelegt. Der 31-Jährige räumte vor dem Frankfurter Landgericht ein, die Plattform gegründet und betrieben zu haben. Über sie wurden laut Ermittlern Drogen im Wert von rund 330 Millionen Euro gehandelt. Der Angeklagte soll dabei etwa 20 Millionen Euro verdient haben. Er erklärte, seine Taten zu bereuen. Das Urteil wird voraussichtlich im Oktober erwartet.
2: Das Schlagerradio-Wetter in Berlin und Brandenburg. Wir haben in Berlin Köpenick 22, in Frankfurt oder 22 und in Jüterbock im Fleming auch 22 Grad. Die Sonne kommt ganz gut durch. Manchmal ist es schattiger, aber trocken bei 23 bis 28 Grad örtlich.
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2: In Berlin nur auf der Stadtautobahn die üblichen Staus, auch gar nicht mal so lang zurzeit. In Brandenburg auf der A24 zwischen Krem und Fehr-Berlin knapp 20 Minuten Stau. A13 einmal zwischen Lübbenau und Duben 16 Minuten und A13 zwischen Freiwalde und Duben 12 Minuten Stau.
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5: Es ist kurz nach 15 Uhr. Ich bin Jenny Wendelberger. Jetzt die Leute jung. Das ist Barfuß im Regen.

0: Hier Schlagerradio mit Beatrice, die ihrem Mann Andi zum Geburtstag gratuliert.
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Berlin und Brandenburg macht so langsam Feierabend. Hier ist Schlagerradio. 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

0: Montagnachmittag, es ist der 28. September, hier ist Schlagerradio. Emmy und Norman aus dem Schlagerradio Morgen sind auf eine Geschichte gestoßen.
1: Ein kleines Mädchen in China soll diesen Cubics Zauberwürfel gelöst haben.
2: Ja, habe ich auch gesehen, sogar ein Video davon. 6 Jahre alt, die Kleine. Und dann rast sie das Ding in 4,27 Sekunden. Wir können mal kurz zählen. 1, 2, 3, 4, zack. So schnell hat sie es fertig gemacht.
0: Ja, es gibt so Dinge, wofür man sich einfach begeistert. Und für die Kleine aus China sind es halt einfach Zauberwürfel. Und was ist so dein Ding? Womit kannst du dich stundenlang beschäftigen, wo andere vielleicht sagen, wie kann man dafür so viel Zeit investieren? WhatsApps rein 08079 89 99.
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8: In Potsdam, Drewitzer Straße, in Berlin, in der Landsberger Allee wirst du geblitzt und einer in Oranienburg hier in der Hauptstraße.
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9: Ich bin Silke Reich. Vor dem Berliner Landgericht beginnt ein Prozess gegen 9 mutmaßliche Schleuser. Sie sollen Menschen aus Vietnam über Scheinehen und organisierte Vaterschaftsanerkennungen illegal Aufenthaltstitel verschafft haben. Die Anklage umfasst 16 Fälle. Dafür sollen die Angeklagten zwischen 2.000 und 35.000 Euro pro Vermittlung verlangt und insgesamt 140.000 Euro eingenommen haben. Für den Prozess sind 7 Verhandlungstage geplant. In einem Wald bei Potsdam-Großklinike wird am Mittwoch Munition aus dem Zweiten Weltkrieg gesprengt. Rund 850 Menschen Großklinike und Berlin-Gartow müssen deshalb bis 9.30 Uhr den Sperrkreis verlassen. Auch die B2 und die L20 in Richtung Seeburg werden gesperrt. Die Munition wurde bei der Vorbereitung von Forstarbeiten entdeckt. Ein Teil kann nicht sicher abtransportiert werden und muss deshalb vor Ort kontrolliert gesprengt werden.
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9: In Berlin startet heute um 18 Uhr die Anmeldung für kostenlose Schwimmkurse in den Herbstferien. Es gibt fast 2500 Plätze für Kinder und Jugendliche der 4. bis 10. Klasse, die noch nicht sicher schwimmen und kein Bronzeabzeichen haben. Die Kurse dauern jeweils 5 Tage und sind in 8 Berliner Bädern.
8: Das Schlagerradio-Wetter bei uns in Berlin und Brandenburg. Es bleibt heute relativ schön und trocken bleibt es auch. 24 Grad maximal. Morgen ähnlich wie heute bei 23 bis 26 Grad.
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8: A100 zwischen Detmolder Straße und Schöneberg kommt es zu 9 Minuten Zeitverlust. A100 zwischen Jakob-Kaiser-Platz und Messedamm, hier dauert es 8 Minuten länger. A10 zwischen Großkreuz und Werdert, 38 Minuten Stau. Und A13 zwischen Ortrand und Schwarzheide, hier 18 Minuten Stau. Ich wünsche dir eine gute und sichere Weiterfahrt.
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0: Das alles bin ich, Howard Carpendale. Hier ist Schlagerradio.
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0: Es ist kurz vor vier. Ich wünsche dir einen ruhigen Feierabend. Komm gut rein. Hier ist Schlagerradio. Gleich starten wir rein mit Christina Stürmer. Millionen Lichter gleich nach 16 Uhr.
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0: In Berlin in der Heerstraße, in Berlin in der Prenzlauer Promenade und einer steht auch noch in Grünheide, Berliner Landstraße.
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10: Ich bin Silke Rech. Berlins SPD-Chef Krach will der nächsten Landesregierung nicht angehören. Er möchte die SPD stärken und die Regierungsarbeit aus dem Abgeordnetenhaus begleiten. Am Donnerstag treffen sich Linke, SPD und Grüne zu einem ersten gemeinsamen Vorgespräch. Dabei soll es unter anderem um den Kampf gegen Antisemitismus und den Schutz jüdischen Lebens gehen. In Potsdam sind derzeit mehrere Online-Angebote der Stadt abgeschaltet. Grund ist eine weltweite Sicherheitslücke in einer Software, wie die Stadtverwaltung mitteilte. Betroffen sind unter anderem die Terminbuchung, das Kita-Portal und die Internetseite der Volkshochschule. Der Anbieter arbeitet daran, die Sicherheitslücke zu schließen. BioNTech schließt 3 deutsche Standorte, weil sich keine Käufer gefunden haben. Rund 1.800 Beschäftigte sind betroffen, so das Unternehmen. In Tübingen soll Ende 2027 Schluss sein, in Marburg Anfang 2028 und in Idar-Oberstein Ende 2028. Mit dem Konzernbetriebsrat wurden zusätzliche Abfindungen vereinbart. BioNTech will Kosten senken und sich stärker auf die Entwicklung von Krebsmedikamenten konzentrieren. Jens Spahn gibt seinen Sitz im Haushaltsausschuss des Bundestags nach wenigen Wochen wieder auf. Der CDU-Politiker erklärte, die Diskussionen um seine Person machten normales Arbeiten kaum möglich.
11: Nach seinem Rücktritt als Unionsfraktionschef im Juli sei es noch zu früh, wieder voll durchzustarten. Spahn will sich vorerst auf seinen Wahlkreis und seine Familie konzentrieren. Zuletzt war er in die Kritik geraten, weil er während eines Urlaubs eine Ausschusssitzung verpasst hatte. Auch innerhalb der Union gab es daraufhin Forderungen nach seinem Rückzug. Noah Ulrich, Redaktion.
10: Nach der Festnahme von 5 Männern unter Terrorverdacht in Großbritannien gibt es neue Ermittlungsansätze. Das teilte die Antiterrorpolizei mit.

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1: A100 zwischen Schmargendorf und Schöneberg 15 Minuten länger. A100 zwischen Britzerdamm und Schöneberg, hier dauert es 13 Minuten länger. Und A10 zwischen Leest und Werder, hier dauert es aktuell eine halbe Stunde mehr. Und A10 zwischen Großkreuz und Werder, auch hier halbe Stunde momentan Zeitverlust. Komm gut und sicher an.
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1: Kurz nach 4, ich bin Jenny Wendelberger, jetzt Christina Stürmer.

0: tausendmal nein, dass es der neue Musikmix hier ist, Schlagerradio. Gleich unser lieber Bert Beel und wir haben ja vorhin über das Mädchen aus China gesprochen, das den Zauberwürfel einfach mal in 4 Sekunden gelöst hat. Und ich wollte von dir wissen, was ist eigentlich so dein Ding, womit kannst du dich stundenlang beschäftigen? Steffi aus Potsdam hat sich gemeldet an der 08079 89 99. Bei mir ist es Backen. Ich kann sonntags 5 Stunden in der Küche stehen und ich find's einfach spannend. Tobias aus Rostock, der hat gesagt, Angeln. 8 Stunden am Wasser und am Ende vielleicht nicht mal einen Fisch, aber für andere komplett unverständlich. Ja, kann ich verstehen. Angeln, da kann ich mich auch gar nicht mit anfreunden. Aber es gibt halt so Dinge, damit beschäftigt man sich die ganze Zeit. Das ist einfach dein Hobby. Und welches ist es bei dir? WhatsApps rein an die 08079 89 99.
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18: In Berlin in der Prenzlauer Promenade, außerdem steht einer in Potsdam hier am Vogelherd und in Berlin in der Lenzer Allee wirst du geblitzt.
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19: Ich bin Silke Reich. Die Berliner Linke sieht einen möglichen Start der Tour de France 2029 in Berlin skeptisch. Wegen der knappen Kassen müsse geprüft werden, ob das Geld nicht dringender für marode Sportstätten gebraucht werde, sagte die sportpolitische Sprecherin Engelmann der ARD. Berlin hat sich zum 40. Jahrestag des Mauerfalls um den Tourstart beworben. Die Entscheidung soll bis Anfang 2027 fallen. Vor dem Landgericht Potsdam hat der Prozess um ein großes Drogenlabor in Nauen begonnen. Die beiden Angeklagten schwiegen zum Auftakt. Sie sollen als Mitglieder einer Bande synthetische Drogen hergestellt und verkauft haben. Ermittler hatten rund 100 Kilogramm fertige Drogen, große Mengen Chemikalien und mehr als 200.000 Euro Bargeld sichergestellt. Die Staatsanwaltschaft hält derzeit Haftstrafen zwischen 10 und 12 Jahren für angemessen.
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19: In der Ollenhauer Straße in Berlin-Reinickendorf werden bis Jahresende keine Bäume gefällt. Das hat das Bezirksamt dem Verwaltungsgericht zugesichert. Für die Straßensanierung und einen neuen Radweg sollen mehr als 100 Bäume weichen. Eine Bürgerinitiative sieht den Aufschub als Teilerfolg. Das Bezirksamt hält aber an den Plänen fest.
18: Das Schlagerradio-Wetter bei uns in Berlin und Brandenburg. Es bleibt heute relativ schön und trocken bleibt es auch. 24 Grad maximal. Morgen ähnlich wie heute bei 23 bis 26 Grad.
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18: A100 zwischen Schmargendorf und Schöneberg 15 Minuten länger. A100 zwischen Britzerdamm und Schöneberg, hier dauert es 13 Minuten länger. Und A10 zwischen Leest und Werder, hier dauert es aktuell eine halbe Stunde mehr. Und A10 zwischen Großkreuz und Werder, auch hier halbe Stunde momentan Zeitverlust. Komm gut und sicher an.
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Gute Nachrichten bei uns in Berlin und Brandenburg. Hier ist Schlagerradio für alle, die mit der S-Bahn unterwegs sind. An immer mehr Berliner Bahnhöfen kannst du mittlerweile auf den Anzeigen sehen, wie voll die einzelnen Wagen des nächsten Zuges sind. Und du kannst auch also schon mal vorher dahin dich stellen, wo noch ein bisschen mehr Platz ist. Und vielleicht bleibt uns damit ja morgens wenigstens die unfreiwillige Gruppenkuschlerei erspart.

0: Marie Reim, es ist der neue Musikmix an diesem Montagnachmittag. Hier ist Schlagerradio.
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0: Kurz vor 5 ist es. Wir starten rein in deinen Feierabend. Hier ist Schlagerradio. Gleich nach 17 Uhr geht's mit dem Kaiser los. Es ist alles okay. Gleich nach 5. 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
6: In Potsdam, Drewitzer Straße, in Berlin, in der Landsberger Allee wirst du geblitzt und einer in Oranienburg hier in der Hauptstraße.
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7: Ich bin Silke Rech. Berlins SPD-Chef Krach will der nächsten Landesregierung nicht angehören. Er möchte die SPD stärken und die Regierungsarbeit aus dem Abgeordnetenhaus begleiten. Am Donnerstag treffen sich Linke, SPD und Grüne zu einem ersten gemeinsamen Vorgespräch. Dabei soll es unter anderem um den Kampf gegen Antisemitismus und den Schutz jüdischen Lebens gehen. Die Online-Dienste der Stadt Potsdam sind wieder erreichbar. Das teilte die Stadtverwaltung der ARD mit. Wegen einer weltweiten Sicherheitslücke hatte die Stadt am Vormittag mehrere Angebote vorsorglich abgeschaltet. Dazu gehörten die Terminverwaltung und die Einwohnermeldeabfrage. Der Plattformbetreiber hat die Sicherheitslücke inzwischen geschlossen. BioNTech schließt 3 deutsche Standorte, weil sich keine Käufer gefunden haben. Rund 1.800 Beschäftigte sind betroffen, so das Unternehmen. In Tübingen

0: Spahn will sich vorerst auf seinen Wahlkreis und seine Familie konzentrieren. Zuletzt war er in die Kritik geraten, weil er während eines Urlaubs eine Ausschusssitzung verpasst hatte. Auch innerhalb der Union gab es daraufhin Forderungen nach seinem Rückzug. Noah Ulrich, Redaktion.
1: Nach der Festnahme von 5 Männern unter Terrorverdacht in Großbritannien gibt es neue Ermittlungsansätze. Das teilte die Antiterrorpolizei mit. Die Verdächtigen sind britische Staatsbürger zwischen 23 und 25 Jahren. Sie wurden nahe dem Militärstützpunkt Fairford festgenommen, den auch die US-Luftwaffe nutzt. Sie sollen eine terroristische Tat vorbereitet haben und bleiben in Gewahrsam. Zu möglichen Motiven äußerte sich die Polizei bislang nicht.
2: Das Schlagerradio-Wetter bei uns in Berlin und Brandenburg. Wir haben in Berlin-Lichtenberg 23 Grad, in Perleberg in der Prignitz 24 und in Prenzlau in der Uckermark damit 23 Grad. Es bleibt heute größtenteils trocken. Morgen viel Sonne bei 23 bis 26 Grad.
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2: Auf der A100 zwischen Schmargendorf und Schöneberg dauert es eine Viertelstunde mehr. A10 zwischen Föhm und Werder, hier eine halbe Stunde Zeitverlust. Und A115 zwischen Potsdam-Babelsberg und Hüttenweg, hier dauert es 11 Minuten länger. Komm gut an!
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2: Kurz nach 17 Uhr, ich bin Jenny Wendelberger. Jetzt Roland Kaiser.

Na, Berlin und Brandenburg, wie sieht's aus an so einem Montagnachmittag? Haben das Wochenende gut überstanden? 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

28. September mit Lisa Klein. Hier ist Schlagerradio. Gleich unser Udo Lindenberg mit Horizont. Und ich habe heute was gelesen und dachte mir, wie kann denn das sein? McDonald's könnte sich bald ein bisschen verändern, zumindest in den USA. Denn weil dort immer mehr Menschen diese ganzen Abnehmspritzen nehmen, wie ja auch bei uns in Deutschland mittlerweile, und dadurch wohl auch anders essen, denkt Mc's jetzt über kleinere Portionen, mehr Protein und neue Sachen wie Bowls und gegrilltes Hähnchen nach. Und ich frage mich da dann aber irgendwie, kann man bei McDonald's überhaupt vernünftig sein? Also ich nehme mir wirklich jedes Mal vor, heute nur eine Kleinigkeit und 5 Minuten später sitze ich da so mit Pommes, Nuggets, einen Cheeseburger, eigentlich das, was ich gar nicht wollte. Ob die neuen Sachen auch nach Deutschland kommen, das ist natürlich bisher noch offen. Aber wärst du dafür offen, mehr Proteine, Bowls und so bei McDonald's, oder alles soll bitte beim Alten bleiben? WhatsApps gerne mal reinschicken an die 08079 89 99.

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8: In Berlin in der Heerstraße, in Berlin in der Prenzlauer Promenade und einer steht auch noch in Grünheide, Berliner Landstraße.
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9: Ich bin Silke Reich. Die Berliner Linke sieht einen möglichen Start der Tour de France 2029 in Berlin skeptisch. Wegen der knappen Kassen müsse geprüft werden, ob das Geld nicht dringender für marode Sportstätten gebraucht werde, sagte die sportpolitische Sprecherin Engelmann der ARD. Berlin hat sich zum 40. Jahrestag des Mauerfalls um den Tourstart beworben. Die Entscheidung soll bis Anfang 2027 fallen. Vor dem Landgericht Potsdam hat der Prozess um ein großes Drogenlabor in Nauen begonnen. Die beiden Angeklagten schwiegen zum Auftakt. Sie sollen als Mitglieder einer Bande synthetische Drogen hergestellt und verkauft haben. Ermittler hatten rund 100 Kilogramm fertige Drogen, große Mengen Chemikalien und mehr als 200.000 Euro Bargeld sichergestellt. Die Staatsanwaltschaft hält derzeit Haftstrafen zwischen 10 und 12 Jahren für angemessen.
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9: In der Ollenhauer Straße in Berlin-Reinickendorf werden bis Jahresende keine Bäume gefällt. Das hat das Bezirksamt dem Verwaltungsgericht zugesichert. Für die Straßensanierung und einen neuen Radweg sollen mehr als 100 Bäume weichen. Eine Bürgerinitiative sieht den Aufschub als Teilerfolg. Das Bezirksamt hält aber an den Plänen fest.
8: Das Schlagerradio-Wetter bei uns in Berlin und Brandenburg. Es bleibt heute relativ schön und trocken, bleibt es auch. 24 Grad maximal. Morgen ähnlich wie heute bei 23 bis 26 Grad.
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8: Auf der A100 zwischen Schmargendorf und Schöneberg dauert es eine Viertelstunde mehr. A10 zwischen Föhm und Werder, hier eine halbe Stunde Zeitverlust. Und A115 zwischen Potsdam-Babelsberg und Hüttenweg dauert es 11 Minuten länger. Komm gut an!
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0: Matthias Reim und Eiskalt, guten Abend, hier ist Schlagerradio.
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0: Ja. Mike aus Erfurt, du hast uns eine WhatsApp geschickt. Warum?
3: Ja, weil ich gerade das Lied gehört habe mit ihr, der jungen Marianne Rosenberg.
0: Das bedeutet, dass du jetzt 50 Euro gewinnst und bist für das 250.000 Euro Finale am 31. Oktober im Park Inn am Alex in Berlin qualifiziert.
3: Oh, super.
0: Ja, da hast du dann 3 Chancen, einen 5-stelligen Code in den Tresor einzugeben. Und wenn der richtig ist, gewinnst du eine 250.000 Euro. Sag mal, lieber Mike, was würdest du mit so viel Geld machen?
3: Ja, ich würde meine Schwester unterstützen. Die hat ein eigenes Haus. Und würde ich ja da helfen, das bisschen abzubezahlen mit.
0: Oh, das ist aber schön. So ein bisschen für Familie auch das Geld ausgeben.
3: Genau.
0: Das ist schön. Mike, ganz viel Glück für den 31. Oktober und viel Spaß mit den 50 Euro, ja?
3: Ja, danke.
0: Der nächste 250.000 Euro Schlager kommt morgen früh 6:40 Uhr. Emmy und Norman aus dem Schlagerradio morgen geben den dann bekannt.

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Guten Abend, hier ist Schlager Radio. Es ist der 28. September. Wir starten rein. Gleich nach 6 Howard Carpendale zusammen mit Kerstin Ott. Ich mag das Duo sehr. Wie frei willst du sein? Vorher hören wir noch Marina Marx. One Night Stand. Alle

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4: In Berlin in der Prenzlauer Promenade, außerdem steht einer in Potsdam hier am Vogelherd und in Berlin in der Lenzer Allee wirst du geblitzt.
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5: Ich bin Silke Rech. Vor möglichen Sondierungen mit der Berliner Linken wollen SPD und Grüne wichtige Fragen klären. Bei einem ersten Treffen am Donnerstag soll es unter anderem um den Kampf gegen Antisemitismus und organisierte Kriminalität gehen. Erst bei einer Einigung könnten die Sondierungen beginnen. Die Linke strebt ein Bündnis mit SPD und Grünen an. Teile der Partei stehen wegen ihrer Haltung zum Nahostkonflikt in der Kritik. Im Havelland gibt es Protest gegen die Bahnsperrung ab Freitag. Zwischen Wustermark, Rathenow und Stendal sollen 14 Monate lang keine Regionalzüge fahren. Landrat Lewandowski und mehrere Kommunen fordern eine kürzere Sperrung. Mit Ersatzbussen könnte sich die Fahrzeit zwischen Berlin und Rathenow auf bis zu 2 Stunden verdoppeln. Das Bundesverfassungsgericht wird 75 Jahre alt. Beim Festakt in Karlsruhe hat Bundespräsident Steinmeier seine Arbeit gewürdigt.
6: Das Gericht sorge dafür, dass das Grundgesetz beachtet und durchgesetzt werde. Es habe die Demokratie und das Zusammenleben in Deutschland geprägt. Steinmeier erinnerte an wichtige Urteile zur Meinungsfreiheit und zur Gleichstellung der Geschlechter. Auch den Klimaschutz nannte er als Beispiel. Zugleich warnte er vor dem Erstarken der politischen Ränder. Er rief dazu auf, den Rechtsstaat zu schützen. Timo Wiesner, Redaktion.
5: Ein neuer EU-Notfallplan für Sicherheitskrisen stößt auf gemischte Reaktionen. Kommissionspräsidentin von der Leyen will, dass die Mitgliedstaaten bei Sabotage oder Cyberangriffen gemeinsam über eine Antwort beraten. Einige Länder unterstützen den Vorschlag, andere verlangen mehr Details, sagte die EU-Außenbeauftragte Kallas. Viele wollen zudem Doppelstrukturen zur NATO verhindern. Alle US-Kampftruppen haben den Irak verlassen. Das sagt ein irakischer Regierungsvertreter der DPA. Eine Bestätigung aus den USA steht noch aus.

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1: Auf der A100 zwischen Schmargendorf und Schöneberg dauert es eine Viertelstunde mehr. A10 zwischen Föhm und Werder hier eine halbe Stunde Zeitverlust. Und A115 zwischen Potsdam-Babelsberg und Hüttenweg dauert es 11 Minuten länger. Komm gut an!
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1: Nach 6, ich bin Jenny Wendelberger. Wir starten rein mit Marina Marx.

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unsere gute Andrea Bär. Guten Abend, hier ist Schlagerradio. Gleich hören wir Laith Aldean. Und ich habe dich ja vorhin gefragt, wie sieht's denn eigentlich aus? McDonald's will in den USA wohl stärker auf kleinere Portionen, mehr Protein und zum Beispiel Bowls oder gegrilltes Hähnchen setzen. Der Grund sind die ganzen Abnehmspritzen und die Leute verändern dadurch natürlich ihr Essverhalten. Würdest du das dir bei uns auch wünschen? Lisa aus Berlin hat sich gemeldet an der 08079 89 99. Ja, unbedingt. Gerade wenn man unterwegs ist, hätte ich gern auch mal was Leichteres. Thomas aus Rostock schreibt und sieht das ein bisschen anders. Wenn ich zu Mc's gehe, will ich einen Burger und Pommes. Gesund esse ich zu Hause. Und Jana schreibt, warum nicht beides? Burger für den einen, Proteinbowl für den anderen. Und ich finde, das ist tatsächlich so eine gesunde Mitte.

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8: In Potsdam, Drewitzer Straße, in Berlin, in der Landsberger Allee wirst du geblitzt und einer in Oranienburg hier in der Hauptstraße.
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9: Ich bin Silke Reich. Ein Berliner Rentner verklagt die Stadtreinigung auf 4.000 Euro Schmerzensgeld. Der damals 82-Jährige war im Januar nahe dem Hackeschen Markt auf einem vereisten Gehweg gestürzt und hatte sich das Handgelenk gebrochen. Seine Anwältin sieht die BSR für den Winterdienst verantwortlich. Zuvor hatten mehrere Behörden und Unternehmen die Zuständigkeit zurückgewiesen. Nun soll das Gericht den Fall klären. Nach dem Tod zweier Menschen in Ortrand ist der 80-jährige Tatverdächtige aus gesundheitlichen Gründen aus der Haft entlassen worden. Das Gericht hat den Haftbefehl aufgehoben. Gegen den Mann wird weiter wegen Totschlags ermittelt. Er soll Ende Juli einen 57-Jährigen und eine 45-Jährige erschossen haben. Berlin lockert bei größeren Wohnungsbauprojekten die Spielplatzvorgaben. Investoren müssen nicht mehr grundsätzlich öffentliche Spielplätze bauen. Auch Ausgleichszahlungen können entfallen. Die Bauverwaltung verweist auf knappe Flächen. Charlottenburg-Wilmersdorf warnt, schon jetzt fehlen Spielflächen. Künftig könnte auch Geld für bestehende Spielplätze fehlen. In Oderberg wird seit heute das 700 Tonnen schwere Stahlgerüst der neuen Brücke über die Havel-Oder-Wasserstraße geschoben. Deshalb bleibt die Behelfsbrücke der B158 bis Mittwochmorgen gesperrt. Autofahrer müssen eine rund 35 Kilometer lange Umleitung nehmen. Die neue Brücke soll voraussichtlich Mitte 2027 fertig sein.
8: Das Schlagerradio-Wetter bei uns in Berlin und Brandenburg. Es bleibt heute relativ schön und trocken, bleibt's auch. 24 Grad maximal. Morgen ähnlich wie heute bei 23 bis 26 Grad.
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8: A100 zwischen Hohenzollern-Damm und Funkturm, hier kommt es zu 11 Minuten Zeitverlust. A100 zwischen Britzerdamm und Schöneberg, auch hier 12 Minuten Stau. A2 zwischen Ziesar und Thesen, hier dauert es 49 Minuten länger. Und A10 zwischen Großkreuz und Werder, hier 10 Minuten Stau. Komm gut und sicher ans Ziel.
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Guten Abend, hier ist Schlagerradio, schönen Montag und vielleicht bist du gerade unterwegs zu Meckes, holst dir einen Burger und kann aber sein, dass es vielleicht irgendwann gar nicht mehr nur Burger dort gibt. Wir haben ja gerade schon gesprochen, McDonald's in den USA will wohl mehr auf kleinere Portionen, mehr Protein und leichtere Alternativen setzen und ich habe dich gefragt, willst du das auch bei uns in Deutschland? Melanie aus Berlin hat an der 08079 89 99 sich gemeldet. Ja bitte, gerade unterwegs würde ich mir schon öfter mal was Leichteres holen und auch der Stefan aus Leipzig schreibt, auf keinen Fall, wenn ich zu Meckes gehe, dann will ich Burger und Pommes. Für Salat gehe ich woanders hin. Und ganz ehrlich, damit könnte ich auch leben, wenn es einfach beides geben würde. Hauptsache, keiner kommt auf die Idee, mir dafür die ganzen Cheeseburger weg.

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8: In Berlin in der Heerstraße, in Berlin in der Prenzlauer Promenade und einer steht auch noch in Grünheide, Berliner Landstraße.
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9: Ich bin Silke Rech. Vor möglichen Sondierungen mit der Berliner Linken wollen SPD und Grüne wichtige Fragen klären. Bei einem ersten Treffen am Donnerstag soll es unter anderem um den Kampf gegen Antisemitismus und organisierte Kriminalität gehen. Erst bei einer Einigung könnten die Sondierungen beginnen. Die Linke strebt ein Bündnis mit SPD und Grünen an. Teile der Partei stehen wegen ihrer Haltung zum Nahostkonflikt in der Kritik. Im Havelland gibt es Protest gegen die Bahnsperrung ab Freitag. Zwischen Wustermark, Rathenow und Stendal sollen 14 Monate lang keine Regionalzüge fahren. Landrat Lewandowski und mehrere Kommunen fordern eine kürzere Sperrung. Mit Ersatzbussen könnte sich die Fahrzeit zwischen Berlin und Rathenow auf bis zu 2 Stunden verdoppeln. Das Bundesverfassungsgericht wird 75 Jahre alt. Beim Festakt in Karlsruhe hat Bundespräsident Steinmeier seine Arbeit gewürdigt.
10: Das Gericht sorge dafür, dass das Grundgesetz beachtet und durchgesetzt werde. Es habe die Demokratie und das Zusammenleben in Deutschland geprägt. Steinmeier erinnerte an wichtige Urteile zur Meinungsfreiheit und zur Gleichstellung der Geschlechter. Auch den Klimaschutz nannte er als Beispiel. Zugleich warnte er vor dem Erstarken der politischen Ränder. Er rief dazu auf, den Rechtsstaat zu schützen. Timo Wiesner, Redaktion.
9: Ein neuer EU-Notfallplan für Sicherheitskrisen stößt auf gemischte Reaktionen. Kommissionspräsidentin von der Leyen will, dass die Mitgliedstaaten bei Sabotage oder Cyberangriffen gemeinsam über eine Antwort beraten. Einige Länder unterstützen den Vorschlag, andere verlangen mehr Details, sagte die EU-Außenbeauftragte Kallas. Viele wollen zudem Doppelstrukturen zur NATO verhindern. Alle US-Kampftruppen haben den Irak verlassen. Das sagt ein irakischer Regierungsvertreter der DPA. Eine Bestätigung aus den USA steht noch aus. Beide Länder hatten den Abzug vor 2 Jahren vereinbart. Zuletzt waren rund 2500 US-Soldaten im Irak stationiert, vor allem im Kampf gegen die Terrormiliz IS. Kurdische Vertreter kritisieren den Zeitpunkt des Abzugs wegen wiederholter Angriffe aus dem Iran.
8: Schlagerradio-Wetter bei uns in Berlin und Brandenburg. Wir haben in Berlin Mitte 21 Grad noch, in Seelow im Oderbruch 21 und in Treuenbrietzen hier im Hohen Fleming 22 Grad. Heute Nacht, da geht es ein bisschen runter auf 12 bis 8. Morgen scheint die Sonne bei 26 Grad.
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8: A100 zwischen Hohenzollern-Damm und Funkturm, hier kommt es zu 11 Minuten Zeitverlust. A100 zwischen Britzerdamm und Schöneberg, auch hier 12 Minuten Stau. A2 zwischen Ziesar und Thesen, hier dauert es 49 Minuten länger. Und A10 zwischen Großkreuz und

0: Frieda Gold und Wiedersehen. Guten Abend. 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
1: In Berlin in der Prenzlauer Promenade, außerdem steht einer in Potsdam hier am Vogelherd und in Berlin in der Lenzer Allee wirst du geblitzt.
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2: Ich bin Silke Reich. Ein Berliner Rentner verklagt die Stadtreinigung auf 4.000 Euro Schmerzensgeld. Der damals 82-Jährige war im Januar nahe dem Hackeschen Markt auf einem vereisten Gehweg gestürzt und hatte sich das Handgelenk gebrochen. Seine Anwältin sieht die BSR für den Winterdienst verantwortlich. Zuvor hatten mehrere Behörden und Unternehmen die Zuständigkeit zurückgewiesen. Nun soll das Gericht den Fall klären. Nach dem Tod zweier Menschen in Ortrand ist der 80-jährige Tatverdächtige aus gesundheitlichen Gründen aus der Haft entlassen worden. Das Gericht hat den Haftbefehl aufgehoben. Gegen den Mann wird weiter wegen Totschlags ermittelt. Er soll Ende Juli einen 57-jährigen und eine 45-jährige erschossen haben. Berlin lockert bei größeren Wohnungsbauprojekten die Spielplatzvorgaben. Investoren müssen nicht mehr grundsätzlich öffentliche Spielplätze bauen. Auch Ausgleichszahlungen können entfallen. Die Bauverwaltung verweist auf knappe Flächen. Charlottenburg-Wilmersdorf warnt, schon jetzt fehlen Spielflächen. Künftig könnte auch Geld für bestehende Spielplätze fehlen. In Oderberg wird seit heute das 700 Tonnen schwere Stahlgerüst der neuen Brücke über die Havel-Oder-Wasserstraße geschoben. Deshalb bleibt die Behelfsbrücke der B158 bis Mittwochmorgen gesperrt. Autofahrer müssen eine rund 35 Kilometer lange Umleitung nehmen. Die neue Brücke soll voraussichtlich Mitte 2027 fertig sein.
1: Das Schlagerradio-Wetter bei uns in Berlin und Brandenburg. Es bleibt heute relativ schön und trocken bleibt's auch. 24 Grad maximal. Morgen ähnlich wie heute bei 23 bis 26 Grad.
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1: A100 zwischen Hohenzollerndamm und Funkturm, hier kommt es zu 11 Minuten Zeitverlust. A100 zwischen Britzerdamm und Schöneberg, auch hier 12 Minuten Stau. A2 zwischen Zieser und Thesen, hier dauert es 49 Minuten länger. Und A10 zwischen Großkreuz und Werder, hier 10 Minuten Stau. Komm gut und sicher ans Ziel.
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Ich mag den Song sehr. Matthias Reim und Einsamer Stern. Hier ist Schlagerradio. Gleich ab 20 Uhr hörst du hier bei uns Kuschelschlager, so ein bisschen was Entspanntes, damit wir ganz ruhig und gechillt in die Woche starten können und uns bloß nicht bitte stressen lassen. Also wenn du gerade irgendwo unterwegs bist und Stress hast, bitte, bitte einen Gang runterfahren. Alles ist immer nur halb so schlimm, wie es dann irgendwie auch aussieht. Vorher sind noch Grüße reingekommen hier an der 08079 89 99. Der liebe Tim ist unterwegs als LKW-Fahrer und grüßt heute alle Kollegen, die jetzt auch im Feierabendverkehr unterwegs sind. Grüße gehen auf jeden Fall raus. Hier ist Schlagerradio. Macht dir einen entspannten Abend.

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1: Ich bin Silke Rech. Russlands Präsident Putin hat das Russlandgeschäft des deutschen Handelskonzerns Metro unter Zwangsverwaltung gestellt. Das geht aus einem Erlass des Kremls hervor.
2: Eine russische Firma übernimmt vorübergehend die Verwaltung. Zuvor waren bereits Nestlé und Auchan betroffen. Metro war auch nach Beginn des Kriegs in der Ukraine in Russland geblieben. Der Konzern begründete das unter anderem mit seiner Verantwortung für Beschäftigte und Kunden. Noah Ulrich, Redaktion.
1: Bundeskanzler Merz will die Stahlproduktion in Deutschland erhalten. Sie sei wichtig für die Industrie und den Wohlstand des Landes, sagte er bei einem Besuch der Dillinger Hütte im Saarland. Dort informierte er sich über den Umbau zur klimafreundlicheren Stahlproduktion. Künftig soll Wasserstoff die Kohle ersetzen. Dafür werden fast 5 Milliarden Euro investiert. In Schweden ist der Versuch einer Mitte-Links-Regierung vorerst gescheitert. Sozialdemokraten-Chefin Andersson hat die Sondierungsgespräche beendet und ihren Regierungsauftrag zurückgegeben. Auslöser war ein Streit mit der Linkspartei. Diese hatte bei der Wahl des Parlamentspräsidenten den konservativen Amtsinhaber unterstützt. Die Linken weisen einen politischen Lagerwechsel zurück. Nun muss Parlamentspräsident Nolan entscheiden, wer als nächstes eine Regierung bilden soll. Staatsminister Amthor lässt seinen Strandkorb aus dem Kanzleramt zurück nach Mecklenburg-Vorpommern bringen. Bilder von der Anlieferung auf seinem Bürobalkon hatten Spott und Kritik ausgelöst. Dem CDU-Politiker wurde Abgehobenheit vorgeworfen. Ein Regierungssprecher sagte, Amthor nehme die Kritik sehr ernst. Er habe den Strandkorb privat gekauft und auch Transport und Aufbau selbst bezahlt. Ein russischer Angriff hat in Kiew das Gebäude der Nationalen Akademie der Wissenschaften in Brand gesetzt. Laut Präsident Selenskyj suchen Rettungskräfte nach möglichen Opfern. In der Nacht wurden bei russischen Angriffen nahe Kiew sowie in Sumy und Kharkiv mindestens 5 Menschen getötet und viele weitere verletzt. Das Schlagerradio-Wetter in Berlin-Brandenburg. Heute Nacht bleibt es bei lockeren Wolkenfeldern trocken und es kühlt auf 12 bis 8 Grad ab. Tagsüber wird es morgen überwiegend sonnig und spätsommerlich warm, bei Höchstwerten zwischen 23 und 26 Grad.
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Hier ist Schlagerradio. Hör auf dein Herz. So, der Montag ist geschafft. Jetzt wird's wieder gemütlich. Unsere Schlagerhits sorgen für Entspannung und Wohlbefinden. Ich freue mich, dass Sie diesen Montag mit mir verbringen.

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Ihr Schlagerradio, hör auf dein Herz und jetzt ist wieder Zeit für Sie, den Kopf frei zu bekommen und den Stress des Montags loszulassen. Genießen Sie hier unsere sanften Klänge, die für Sie doch wie Balsam auf der Seele wirken, oder? Schönen Montagabend.

Hier ist Schlagerradio, hör auf dein Herz. Jetzt lassen Sie mit mir bitte den Alltag los. Tanken Sie Kraft mit unseren Schlagerhits zum Träumen und Kuscheln. Wir bringen Sie sanft in den Abend.

Hier ist Schlagerradio. Hör auf dein Herz. Ach, herrlich. Einfach mal loslassen und genießen. Unsere Schlager zum Kuscheln sorgen bei ihm jetzt hoffentlich wieder für Entspannung pur. Schönen Montagabend.

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1: Ich bin Silke Rech. Russlands Präsident Putin hat das Russlandgeschäft des deutschen Handelskonzerns Metro unter Zwangsverwaltung gestellt. Das geht aus einem Erlass des Kremls hervor.
2: Eine russische Firma übernimmt vorübergehend die Verwaltung. Zuvor waren bereits Nestlé und Auchan betroffen. Metro war auch nach Beginn des Kriegs in der Ukraine in Russland geblieben. Der Konzern begründete das unter anderem mit seiner Verantwortung für Beschäftigte und Kunden. Noah Ulrich, Redaktion.
1: Bundeskanzler Merz will die Stahlproduktion in Deutschland erhalten. Sie sei wichtig für die Industrie und den Wohlstand des Landes, sagte er bei einem Besuch der Dillinger Hütte im Saarland. Dort informierte er sich über den Umbau zur klimafreundlicheren Stahlproduktion. Künftig soll Wasserstoff die Kohle ersetzen. Dafür werden fast 5 Milliarden Euro investiert. In Schweden ist der Versuch einer Mitte-Links-Regierung vorerst gescheitert. Sozialdemokraten-Chefin Andersson hat die Sondierungsgespräche beendet und ihren Regierungsauftrag zurückgegeben. Auslöser war ein Streit mit der Linkspartei. Diese hatte bei der Wahl des Parlamentspräsidenten den konservativen Amtsinhaber unterstützt. Die Linken weisen einen politischen Lagerwechsel zurück. Nun muss Parlamentspräsident Nolan entscheiden, wer als nächstes eine Regierung bilden soll. Staatsminister Amthor lässt seinen Strandkorb aus dem Kanzleramt zurück nach Mecklenburg-Vorpommern bringen. Bilder von der Anlieferung auf seinem Bürobalkon hatten Spott und Kritik ausgelöst. Dem CDU-Politiker wurde Abgehobenheit vorgeworfen. Ein Regierungssprecher sagte, Amthor nehme die Kritik sehr ernst. Er habe den Strandkorb privat gekauft und auch Transport und Aufbau selbst bezahlt. Ein russischer Angriff hat in Kiew das Gebäude der Nationalen Akademie der Wissenschaften in Brand gesetzt. Laut Präsident Zelensky suchen Rettungskräfte nach möglichen Opfern. In der Nacht wurden bei russischen Angriffen nahe Kiew sowie in Sumy und Kharkiv mindestens 5 Menschen getötet und viele weitere verletzt. Das Schlagerradio-Wetter in Berlin-Brandenburg. Heute Nacht bleibt es bei lockeren Wolkenfeldern trocken und es kühlt auf 12 bis 8 Grad ab. Tagsüber wird es morgen überwiegend sonnig und spätsommerlich warm, bei Höchstwerten zwischen 23 und 26 Grad.
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Hier ist Schlagerradio. Hör auf dein Herz für all diejenigen, die den Montag jetzt hinter sich lassen wollen. Hier sind die schönsten Lieder, die, ich finde, immer so ein bisschen wie so eine warme Decke wirken, oder? Toll, dass Sie bei uns sind.

Hier ist Schlagerradio. Hör auf dein Herz. Ja, jetzt heißt es Füße hochlegen und entspannen. Wir haben die perfekten Schlager für Ihre relaxte Zeit. Schönen Montagabend.

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1: 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Hör auf dein Herz. 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

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Ja, Montagabend bedeutet Zeit für Gemütlichkeit. Vergessen Sie die Hektik und genießen Sie sanfte Klänge, die direkt ins Herz gehen, oder? Schönen Montagabend.

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Ja, nach einem langen Tag ist es doch Zeit für Ruhe jetzt wieder und Geborgenheit. Unsere Schlagerhits laden Sie ein, sich fallen zu lassen. Schönen Montag.

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1: Ich bin Silke Rech. Das war der Tag. Das Bundesverfassungsgericht wird 75 Jahre alt. Beim Festakt in Karlsruhe hat Bundespräsident Steinmeier seine Arbeit gewürdigt. Das Gericht sorge dafür, dass das Grundgesetz beachtet und durchgesetzt werde. Es habe die Demokratie und das Zusammenleben in Deutschland geprägt. Steinmeier erinnerte an wichtige Urteile zur Meinungsfreiheit und zur Gleichstellung der Geschlechter. Auch den Klimaschutz nannte er als Beispiel. Zugleich warnte er vor dem Erstarken der politischen Ränder. Er rief dazu auf, den Rechtsstaat zu schützen. Nach der Festnahme von 5 Männern unter Terrorverdacht in Großbritannien gibt es neue Ermittlungsansätze. Das teilte die Antiterrorpolizei mit. Die Verdächtigen sind britische Staatsbürger zwischen 23 und 25 Jahren. Sie wurden nahe dem Militärstützpunkt Fairford festgenommen, den auch die US-Luftwaffe nutzt. Sie sollen eine terroristische Tat vorbereitet haben und bleiben in Gewahrsam. Zu möglichen Motiven äußerte sich die Polizei bislang nicht. BioNTech schließt 3 deutsche Standorte, weil sich keine Käufer gefunden haben. Rund 1.800 Beschäftigte sind betroffen, so das Unternehmen. In Tübingen soll Ende 2027 Schluss sein, in Marburg Anfang 2028 und in Idar-Oberstein Ende 2028. Mit dem Konzernbetriebsrat wurden zusätzliche Abfindungen vereinbart. BioNTech will Kosten senken und sich stärker auf die Entwicklung von Krebsmedikamenten konzentrieren. Jens Spahn gibt seinen Sitz im Haushaltsausschuss des Bundestags ab. Das berichtet der Spiegel unter Berufung auf eine Nachricht an CDU-Kollegen. Spahn begründet den Schritt damit, dass die Diskussionen um seine Person normales Arbeiten kaum noch möglich machten. Bereits im Juli hatte er den Vorsitz der Unionsfraktion niedergelegt. Bundestagsabgeordneter bleibt er. Welche Aufgaben er künftig übernimmt, ist noch offen. Im Prozess um eine große Drogenplattform im Darknet hat der Angeklagte ein umfassendes Geständnis abgelegt. Der 31-Jährige räumte vor dem Frankfurter Landgericht ein, die Plattform gegründet und betrieben zu haben. Über sie wurden laut Ermittlern Drogen im Wert von rund 330 Millionen Euro gehandelt. Der Angeklagte soll dabei etwa 20 Millionen Euro verdient haben. Er erklärte, seine Taten zu bereuen. Das Urteil wird voraussichtlich im Oktober erwartet. Das Schlagerradio-Wetter in Berlin-Brandenburg. Heute Nacht bleibt es bei lockeren Wolkenfeldern trocken und es kühlt auf 12 bis 8 Grad ab. Tagsüber wird es morgen überwiegend sonnig und spätsommerlich warm, bei Höchstwerten zwischen 23 und 26 Grad.
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2: Einfach die Augen schließen. Schönen Montag. Hey.

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Lauschen Sie unseren sanften Klängen und lassen Sie sich in eine entspannte Welt entführen. Jetzt wieder mit unseren Kuschelschlagern.

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Hier ist Schlagerradio, hör auf dein Herz. Eine Stunde Entspannung ist das hier wieder für Sie. Eine Stunde Schlager zum Träumen. Lehnen Sie sich mit mir noch ein bisschen mehr zurück und genießen Sie jetzt die Ruhe. Toll, dass Sie bei uns sind. Schönen Montagabend.

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Hier ist Ihre Einladung zu einem Abend voller Entspannung. Ach, das sind Schlager, die träumen lassen, oder? Und die Seele streicheln. Schönen Montag.

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Genießen Sie Schlager, die wie gemacht sind für Ihren gemütlichen Montagabend. Eine sanfte Auszeit wünsche ich für Sie.

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1: Ich bin Silke Rech. Das war der Tag. Das Bundesverfassungsgericht wird 75 Jahre alt. Beim Festakt in Karlsruhe hat Bundespräsident Steinmeier seine Arbeit gewürdigt. Das Gericht sorge dafür, dass das Grundgesetz beachtet und durchgesetzt werde. Es habe die Demokratie und das Zusammenleben in Deutschland geprägt. Steinmeier erinnerte an wichtige Urteile zur Meinungsfreiheit und zur Gleichstellung der Geschlechter. Auch den Klimaschutz nannte er als Beispiel. Zugleich warnte er vor dem Erstarken der politischen Ränder. Er rief dazu auf, den Rechtsstaat zu schützen. Nach der Festnahme von 5 Männern unter Terrorverdacht in Großbritannien gibt es neue Ermittlungsansätze. Das teilte die Antiterrorpolizei mit. Die Verdächtigen sind britische Staatsbürger zwischen 23 und 25 Jahren. Sie wurden nahe dem Militärstützpunkt Fairford festgenommen, den auch die US-Luftwaffe nutzt. Sie sollen eine terroristische Tat vorbereitet haben und bleiben in Gewahrsam. Zu möglichen Motiven äußerte sich die Polizei bislang nicht. BioNTech schließt 3 deutsche Standorte, weil sich keine Käufer gefunden haben. Rund 1.800 Beschäftigte sind betroffen, so das Unternehmen. In Tübingen soll Ende 2027 Schluss sein, in Marburg Anfang 2028 und in Idar-Oberstein Ende 2028. Mit dem Konzernbetriebsrat wurden zusätzliche Abfindungen vereinbart. BioNTech will Kosten senken und sich stärker auf die Entwicklung von Krebsmedikamenten konzentrieren. Jens Spahn gibt seinen Sitz im Haushaltsausschuss des Bundestags ab. Das berichtet der Spiegel unter Berufung auf eine Nachricht an CDU-Kollegen. Spahn begründet den Schritt damit, dass die Diskussionen um seine Person normales Arbeiten kaum noch möglich machten. Bereits im Juli hatte er den Vorsitz der Unionsfraktion niedergelegt. Bundestagsabgeordneter bleibt er. Welche Aufgaben er künftig übernimmt, ist noch offen. Im Prozess um eine große Drogenplattform im Darknet hat der Angeklagte ein umfassendes Geständnis abgelegt. Der 31-Jährige räumte vor dem Frankfurter Landgericht ein, die Plattform gegründet und betrieben zu haben. Über sie wurden laut Ermittlern Drogen im Wert von rund 330 Millionen Euro gehandelt. Der Angeklagte soll dabei etwa 20 Millionen Euro verdient haben. Er erklärte, seine Taten zu bereuen. Das Urteil wird voraussichtlich im Oktober erwartet. Das Schlagerradio-Wetter in Berlin-Brandenburg. Heute Nacht bleibt es bei lockeren Wolkenfeldern trocken und es kühlt auf 12 bis 8 Grad ab. Tagsüber wird es morgen überwiegend sonnig und spätsommerlich warm, bei Höchstwerten zwischen 23 und 26 Grad.
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2: So, guten Abend, hier ist Fiesta mit Norman Strecher.

0: Lisa Klein bei Schlagerradio mit der Tina Charles Nummer auf Deutsch I Love to Love. Lisa Klein ist zum ersten Mal im Jahr 2011 bei Immer wieder sonntags aufgetreten. Lisa, nun gibt's ja nicht mehr, also nimmer wieder sonntags heißt es. Aber Fiesta gibt's auch dieses Jahr für euch immer mit frischer, neuer Musik. Wir sind der Nächste. Hier ist Lisa Miko und Fußballer.
1: Hallo? Ja, hallo. Jetzt muss ich dich kurz anrufen.

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2: Schlagerradio. Ich bin auch ein Sträche mit Fiesta und hier ist Resi Berger.

DJ Thomas, Newcomer hier bei Schlagerradio und jetzt ein gestandener Schlagerstar, Christian Anders. Ja, schon 70 Jahre Musik auf dem Buckel, würde man sagen. Janine, hast eine neue Nummer, gibt's auch hier in Fiesta bei Schlager.

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1: Ich bin Silke Rech. Das wird der Tag. Außenminister Wadefohl besucht heute die Slowakei. In Bratislava trifft er unter anderem Ministerpräsident Fico. Bei den Gesprächen geht es vor allem um die Unterstützung der Ukraine und das Verhältnis zu Russland. Auch die Verantwortung der Slowakei als Mitglied von EU und NATO steht auf der Tagesordnung. Fico hat die EU-Sanktionen gegen Russland wiederholt kritisiert. Am Nachmittag reist Wadefohl nach Straßburg weiter. Dort hält er eine Rede vor der Parlamentarischen Versammlung des Europarats. Die Landesregierungen von Hamburg und Schleswig-Holstein kommen heute zu einer gemeinsamen Sitzung zusammen. Im Hamburger Rathaus beraten sie unter anderem über die Energiewende, Gesundheit und Schulen. Auch die Vorbereitung auf Krisen und den Verteidigungsfall steht auf der Tagesordnung. Hamburgs Bürgermeister Tschentscher und Schleswig-Holsteins Ministerpräsident Günther wollen die Ergebnisse am Mittag vorstellen. Der britische Premierminister Burnham hält heute seine Rede beim Labour-Parteitag in Liverpool. Dabei soll er erklären, wie er die Probleme des Landes angehen will. Die Rede gilt als erste größere Bewährungsprobe für den neuen Regierungschef. Burnham hatte im Juli die Parteiführung von Starmer übernommen und war anschließend Premierminister geworden. Seit seinem Amtsantritt hat er mehrere Vorhaben angekündigt. Er will mehr Sozialwohnungen bauen, das Pflegesystem reformieren und obdachlose Menschen stärker unterstützen. Für diese Pläne steht allerdings nur begrenzt Geld zur Verfügung. Der britische Staatshaushalt ist angespannt. Ende Oktober legt die Regierung ihren Haushalt vor. Dann dürfte deutlicher werden, welche Vorhaben sie finanzieren kann. NATO-Generalsekretär Rutte empfängt heute Litauens Ministerpräsidenten Sinkevičius in Brüssel. Das Treffen findet im Hauptquartier des Bündnisses statt. Welche Themen die beiden besprechen wollen, hat die NATO bislang nicht mitgeteilt. Für den Vormittag ist eine gemeinsame Pressekonferenz angekündigt. Das Schlagerradio-Wetter in Berlin-Brandenburg. Heute tagsüber gibt es viel Sonnenschein und es bleibt trocken. Die Höchstwerte erreichen 23 bis 26 Grad. Morgen setzt sich das freundliche Wetter mit leichten Schleierwolken fort bei Höchstwerten von 22 bis 24 Grad.
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1: Ich bin Silke Rech. Das wird der Tag. Außenminister Wadefohl besucht heute die Slowakei. In Bratislava trifft er unter anderem Ministerpräsident Fico. Bei den Gesprächen geht es vor allem um die Unterstützung der Ukraine und das Verhältnis zu Russland. Auch die Verantwortung der Slowakei als Mitglied von EU und NATO steht auf der Tagesordnung. Fico hat die EU-Sanktionen gegen Russland wiederholt kritisiert. Am Nachmittag reist Wadefohl nach Straßburg weiter. Dort hält er eine Rede vor der Parlamentarischen Versammlung des Europarats. Die Landesregierungen von Hamburg und Schleswig-Holstein kommen heute zu einer gemeinsamen Sitzung zusammen. Im Hamburger Rathaus beraten sie unter anderem über die Energiewende, Gesundheit und Schulen. Auch die Vorbereitung auf Krisen und den Verteidigungsfall steht auf der Tagesordnung. Hamburgs Bürgermeister Tschentscher und Schleswig-Holsteins Ministerpräsident Günther wollen die Ergebnisse am Mittag vorstellen. Der britische Premierminister Burnham hält heute seine Rede beim Labour-Parteitag in Liverpool. Dabei soll er erklären, wie er die Probleme des Landes angehen will. Die Rede gilt als erste größere Bewährungsprobe für den neuen Regierungschef. Burnham hatte im Juli die Parteiführung von Starmer übernommen und war anschließend Premierminister geworden. Seit seinem Amtsantritt hat er mehrere Vorhaben angekündigt. Er will mehr Sozialwohnungen bauen, das Pflegesystem reformieren und obdachlose Menschen stärker unterstützen. Für diese Pläne steht allerdings nur begrenzt Geld zur Verfügung. Der britische Staatshaushalt ist angespannt. Ende Oktober legt die Regierung ihren Haushalt vor. Dann dürfte deutlicher werden, welche Vorhaben sie finanzieren kann. NATO-Generalsekretär Rutte empfängt heute Litauens Ministerpräsidenten Sinkevičius in Brüssel. Das Treffen findet im Hauptquartier des Bündnisses statt. Welche Themen die beiden besprechen wollen, hat die NATO bislang nicht mitgeteilt. Für den Vormittag ist eine gemeinsame Pressekonferenz angekündigt. Das Schlagerradio-Wetter in Berlin-Brandenburg. Heute tagsüber gibt es viel Sonnenschein und es bleibt trocken. Die Höchstwerte erreichen 23 bis 26 Grad. Morgen setzt sich das freundliche Wetter mit leichten Schleierwolken fort bei Höchstwerten von 22 bis 24 Grad.
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